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15: Ich bin Moritz Einzel. Die geplante Zuckersteuer soll wohl schon im kommenden Jahr 650 Millionen Euro einbringen. Bundesgesundheitsministerin Warken sagte dem Redaktionsnetzwerk Deutschland, so sollten die gesetzlichen Krankenkassen gestärkt und Versicherte entlastet werden. Den Plänen zufolge soll bei Getränken mit einem Zuckergehalt zwischen 5 und 8 Gramm je 100 Milliliter ab 2027 ein Satz von 26 Cent je Liter fällig werden. Über 8 Gramm soll ein Satz von 32 Cent pro Liter gelten. Zuletzt lief es nicht so gut in den deutsch-französischen Beziehungen. Ein großes Regierungstreffen im Rheinland soll neue Impulse bringen. Einer der Schwerpunkte dürfte dabei die Kooperation im Verteidigungsbereich sein. Diana Kramer berichtet.
16: Zuerst tagt am Morgen der deutsch-französische Verteidigungs- und Sicherheitsrat auf dem Fliegerhorst Nörvenich unter Leitung von Bundeskanzler Merz und Frankreichs Präsident Macron. Bei einem Treffen der beiden hatte Macron am Abend erklärt, er wolle neuen Schwung in die Zusammenarbeit bringen und bei internationalen Schlüsselthemen mit Berlin an einem Strang ziehen. Zweiter Schauplatz ist heute Schloss Augustusburg in Brühl. Dort tagt am Vormittag der sogenannte Ministerrat.
15: Unionsfraktionschef Spahn muss viel Kritik einstecken, seitdem bekannt geworden ist, dass er und sein Ehemann Eltern geworden sind über eine Leihmutter in den USA. Der grünen Gesundheitsexperte Dahmen hat dem Redaktionsnetzwerk Deutschland gesagt, es gehe hier um politische Glaubwürdigkeit und Doppelstandards. Spahn hatte das Konzept der Leihmutterschaft, das in Deutschland verboten ist, mehrfach abgelehnt. Im Dresdner Prozess gegen eine mutmaßliche NSU-Unterstützerin wird heute das Urteil erwartet. Die Angeklagte ist mit einem bereits verurteilten NSU-Unterstützer verheiratet. Außerdem gilt sie als enge Freundin der Rechtsterroristin Beate Zschäpe. Die 45-jährige Frau soll unter anderem bei der Anmietung eines Wohnmobils geholfen haben, das der NSU 2011 nutzte. Nur ein kleiner Teil der Beißvorfälle in Sachsen geht auf Hunde zurück, die wegen ihrer Rasse als gefährlich gelten. Dazu zählen etwa Pitbull Terrier und American Staffordshire Terrier. Frank Selig hat sich die Zahlen angeschaut.
17: Von mehr als 600 gemeldeten Fällen im vergangenen Jahr entfielen nur 6 auf diese Tiere. Das zeigen neue Zahlen der Landesdirektion Sachsen. Nach dem tödlichen Angriff auf ein 4-jähriges Mädchen in Sachsen-Anhalt weist die Behörde auf die Regeln hin. Halter brauchen eine Erlaubnis, Sachkunde, eine besondere Haftpflichtversicherung und eine sichere Unterbringung. Außerdem gelten Leinen- und Maulkorbpflicht.
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19: Diese Nacht noch verbreitet klar und trocken bei Tiefstwerten zwischen 19 und 14 Grad. Aber in den Frühstunden dann schon ziehen Wolken rein von Westsachsen. Dann auch giebige Schauer und Gewitter heute mit Hagel- und Sturmböen bei maximal 26 bis 29 Grad. Und auch das Wochenende sehr unbeständig. Temperaturen gehen etwas zurück, 20 bis 25 Grad. Samstag noch recht viel Sonne auch mit dabei. Am Sonntag da überwiegend wolkig.
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2: Ich bin Moritz Einzel. Der Chef des Sozialflügels der CDU, Radke, hat gefordert, die Krankschreibungsregel ab dem ersten Tag zurückzunehmen. Den Funke-Zeitungen sagte der CDA-Vorsitzende, es gehöre zu einer guten Fehlerkultur, sagen zu können, an dieser Stelle haben wir uns verrannt. Aus Radkes Sicht stehen Ertrag und öffentlicher Streitwert in diesem Fall in keinem Verhältnis mehr zueinander. Die Entscheidung von Unionsfraktionschef Spahn und seinem Ehemann, ein Kind durch eine Leihmutter in den USA zu bekommen, sorgt politisch für viel Unmut. Der Chef der Seniorenunion Hüppe hat sich persönlich geschockt gezeigt. Im Spiegel schlug er vor, in Deutschland auch die Leihmutterschaft im Ausland zu verbieten. Der grünen Gesundheitsexperte Dahmen sprach mit dem Redaktionsnetzwerk Deutschland und warf Spahn Doppelmoral vor. Bundesaußenminister Wadefuhl hat Finnland besucht. Dabei sicherte er Deutschlands Unterstützung zu, wer die finnische Grenze schütze, schütze die Sicherheit Europas, so Wadefuhl.
3: Denn wer heute glaubt, Sicherheit beginne erst an der eigenen Landesgrenze, hat die Realität unserer Sicherheitslage nicht verstanden. Sie beginnt hier, an den Außengrenzen der Europäischen Union und der NATO.
2: Sicherheit könne es nur gegen Russland geben, so Wadefuhl. Der CDU-Politiker lobte den finnischen Zivilschutz. Davon könne sich Deutschland eine große Scheibe abschneiden. Von der Vorsorge in Finnland könne man viel lernen. Finnland hat eine gut 1300 Kilometer lange Grenze zu Russland. Die deutsch-französischen Beziehungen haben zuletzt holprig gewirkt, doch Frankreichs Präsident Macron stellt das anders dar. Die letzten Monate hätten eine echte deutsch-französische Annäherung in der europäischen Agenda gebracht, sagte Macron am Abend auf Schloss Bensberg bei Köln. Dort empfing ihn Kanzler Merz, um den heutigen deutsch-französischen Ministerrat vorzubereiten. Der findet auf Schloss Augustusburg in Brühl statt. Nur ein kleiner Teil der Beißvorfälle in Sachsen geht auf Hunde zurück, die wegen ihrer Rasse als gefährlich gelten. Dazu zählen etwa Pitbull Terrier und American Staffordshire Terrier. Frank Selig hat sich die Zahlen angeschaut.
4: Von mehr als 600 gemeldeten Fällen im vergangenen Jahr entfielen nur 6 auf diese Tiere. Das zeigen neue Zahlen der Landesdirektion Sachsen. Nach dem tödlichen Angriff auf ein 4-jähriges Mädchen in Sachsen-Anhalt weist die Behörde auf die Regeln hin. Halter brauchen eine Erlaubnis, Sachkunde, eine besondere Haftpflichtversicherung und eine sichere Unterbringung. Außerdem gelten Leinen- und Maulkorbpflicht.
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5: Diese Nacht noch verbreitet klar und trocken bei Tiefstwerten zwischen 19 und 14 Grad, aber in den Frühstunden dann schon ziehen Wolken rein von Westsachsen. Dann auch giebige Schauer und Gewitter, heute mit Hagel und Sturmböen bei maximal 26 bis 29 Grad. Und auch das Wochenende sehr unbeständig, Temperaturen gehen etwas zurück, 20 bis 25 Grad. Samstag noch recht viel Sonne auch mit dabei, am Sonntag da überwiegend wolkig.
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0: Joe, End of Beginning.
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1: Jennifer Lopez und David Guetta. Save me tonight.
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2: Ich bin Moritz Einzel. Guten Morgen. Zuletzt lief es nicht so gut in den deutsch-französischen Beziehungen. Ein großes Regierungstreffen im Rheinland soll neue Impulse bringen. Einer der Schwerpunkte dürfte dabei die Kooperation im Verteidigungsbereich sein. Diana Kramer berichtet.
3: Zuerst tagt am Morgen der deutsch-französische Verteidigungs- und Sicherheitsrat auf dem Fliegerhorst Nörvenich unter Leitung von Bundeskanzler Merz und Frankreichs Präsident Macron. Bei einem Treffen der beiden hatte Macron am Abend erklärt, er wolle neuen Schwung in die Zusammenarbeit bringen und bei internationalen Schlüsselthemen mit Berlin an einem Strang ziehen. Zweiter Schauplatz ist heute Schloss Augustusburg in Brühl. Dort tagt am Vormittag der sogenannte Ministerrat.
2: Wenige Monate vor den Zwischenwahlen hat US-Präsident Trump wieder mal Misstrauen an fairen und freien Wahlen in den USA geweckt. In einer Rede an die Nation warf er China unter Berufung auf Geheimdiensterkenntnisse massive Einflussnahme auf Wahlen vor. In keinem Drittweltland sei die Situation bei Wahlen so schlecht wie in den Vereinigten Staaten, so Trump.
4: This is worse than any third world country. There's no third world country that has elections like we have.
2: Bis heute hat Trump seine Wahlniederlage von 2020 nicht eingestanden. Er behauptet, es habe Betrug gegeben, obwohl das vielfach widerlegt ist. Unionsfraktionschef Spahn muss viel Kritik einstecken. Er und sein Ehemann sind ja Eltern geworden über eine Leihmutter in den USA. Ein Konzept, das in Deutschland verboten ist. Der grünen Gesundheitsexperte Dahmen sagte dem Redaktionsnetzwerk Deutschland, es gehe hier um politische Glaubwürdigkeit und Doppelstandards. Die geplante Zuckersteuer soll wohl schon im kommenden Jahr 650 Millionen Euro einbringen. Bundesgesundheitsministerin Warken sagte dem Redaktionsnetzwerk Deutschland, so sollten die gesetzlichen Krankenkassen gestärkt und Versicherte entlastet werden. Den Plänen zufolge soll etwa bei Getränken mit einem Zuckergehalt zwischen 5 und 8 Gramm je 100 Milliliter ab 2027 ein Satz von 26 Cent je Liter fällig werden. Nur ein kleiner Teil der Beißvorfälle in Sachsen geht auf Hunde zurück, die wegen ihrer Rasse als gefährlich gelten. Dazu zählen etwa Pitbull Terrier und American Staffordshire Terrier. Frank Selig hat sich die Zahlen angeschaut.
5: Von mehr als 600 gemeldeten Fällen im vergangenen Jahr entfielen nur 6 auf diese Tiere. Das zeigen neue Zahlen der Landesdirektion Sachsen. Nach dem tödlichen Angriff auf ein 4-jähriges Mädchen in Sachsen-Anhalt weist die Behörde auf die Regeln hin. Halter brauchen eine Erlaubnis, Sachkunde, eine besondere Haftpflichtversicherung und eine sichere Unterbringung. Außerdem gelten Leinen- und Maulkorbpflicht.
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6: Einen wunderschönen guten Morgen. Wir sind angekommen am Freitag. Heute ist der 17. Juli und das kann noch mal teilweise ungemütlich werden heute.
7: Ja, es hat ein ziemlich hohes Gewitterpotenzial heute. Wir müssen teils mit kräftigen Gewittern und Schauern rechnen. Wird nicht überall passieren, aber regional kann es wirklich teilweise recht kräftig ausfallen. Die Temperaturen sind noch mal sehr weit oben angesiedelt, bis zu 30 Grad. Also je nachdem, wann jetzt nun die Gewitter wirklich reinkommen. Ansonsten in den nächsten Tagen, also am Wochenende, dann wird das Wetter wieder ein bisschen ruhiger. Also da ist diese schwülwarme Hitze dann raus. Am Wochenende kriegen wir Temperaturen so zwischen 24 und 25 Grad. Gerade der Samstagmorgen soll ziemlich hübsch werden. Am Sonntag gibt es ein paar mehr Wolken. Aber wie gesagt, die Temperaturen sind im angenehmen sommerlichen Bereich.
6: Sehr schön, dann freuen wir uns drauf und gucken auf die Straßen. Da gibt es schon was von der A9.
7: Genau, A9 Nürnberg Richtung Leipzig zwischen Weißenfels und dem Rastplatz Pörstental-Ost hat es einen Unfall gegeben. Polizei ist aber bereits vor Ort. Dort aufpassen. Dann noch ein Unfall A14 Leipzig Richtung Halle zwischen Halle Ost und Halle Peißen. Auch hier ist die Polizei aber schon da. Dann ein defekter Wohnwagen auf der A9 Leipzig Richtung Nürnberg zwischen Dreußig und Eisenberg. Da ist der Wohnwagen liegen geblieben. Ärgerlich, müssen Sie aufpassen. Und eine Meldung aus Rheinsberg, die Nordstraße zwischen Talstraße und dem Ortsausgang. Da ist die Feuerwehr im Einsatz. Auf der Nordstraße kann man im Moment nicht langfahren.
6: Gute und sichere Fahrt für Sie, da wo es geht. Und wenn Sie was entdecken unterwegs an Staus oder Blitzern, dann bitte kostenlos Bescheid sagen bei uns. 03x800 und die 4.
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9: Ja, wo ist er denn? 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
10: Achtung, Achtung, eine Durchsage. 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Achtung, Achtung, eine Durchsage. Das Marsimäuschen schläft noch.
11: Jetzt nicht mehr.
12: Sie haben mich also tot erschrocken, Mensch, sind Sie dämlich?
6: Willkommen an diesem Freitag. Jetzt sind wir alle wach, oder?
7: Das ist ein Hörspiel am frühen Morgen hier.
6: Unglaublich.
7: Ja, okay, also wir sind wach. Ich weiß gar nicht, ob Sie schon wach sind. Ich meine, es ist noch nicht
6: mal offen. Ich glaube schon, sind schon viele Leute wach, bestimmt.
7: Ja, also wenn, dann wünschen wir Ihnen einen guten Start in diesen Freitag. Es wird Ihr Tag heute.
6: Und unsere auch. Es ist 6:05 jetzt. Wunderschönen guten Morgen.
7: Das freut mich, Marcel. Schön.
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0: Guten Morgen, einen schönen Freitag mit uns. Es ist ganz genau um 5.
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0: ist es ganz genau 7:07. Schönen Freitag, schönen guten Morgen.
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2: Zum Wochenausklang möchte ich Ihnen heute eine kleine Geschichte mit auf den Weg geben, die ich neulich erst gelesen habe. Ein reicher Mann gab einem Armen einen Korb voller Müll. Dieser nahm ihn und lächelte, kippte ihn aus, füllte ihn mit Erde und pflanzte darin Blumen. Als diese blühten, schenkte er dem reichen Mann den vollen Korb zurück. Dieser wunderte sich und fragte, warum schenkst du mir diesen Korb mit wunderschönen Blumen, obwohl ich dir einen voller Müll gegeben habe? Der arme Mann antwortete, weil jeder das gibt, was er im Herzen hat. In diesem Sinne, ein schönes Wochenende.
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Hier sind Ihre Wachmacher an diesem Freitagmorgen. André und die Morgenmädels. Es ist in einer Minute 5:45 und es gibt eine amtliche Warnung vor starkem Gewitter. Vor allem für den Norden und die Mitte des Freistaats bis 5:30 Uhr. Und ansonsten kann es im Laufe des Tages immer wieder zum Teil zu kräftigen Gewittern kommen. Wir halten Sie dazu natürlich auf dem Laufenden. Ansonsten gibt es heute Höchsttemperaturen bis zu 30 Grad. Details liefern wir gleich. Jetzt freuen wir uns erstmal über

0: Wunderschönen guten Morgen, es ist 6:09.
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2: Mit Florentin Oesterle, schönen guten Morgen. Am kommenden Mittwoch kann man erstmals seit 2020 wieder ohne Termin zur Leipziger Kfz-Zulassungsstelle. Die Stadt testet das Angebot nach wachsender Kritik an den bisherigen Online-Verfahren. Die Leipziger Polizei warnt vor einer aktuellen Häufung von Betrugsmaschen bei Online-Buchungen und Kleinanzeigen. Urlauber sollten niemals Zahlungsdaten über externe Links eingeben, so die Empfehlung. Die meisten Beißvorfälle in Sachsen wurden nicht von Hunden verursacht, die als gefährlich gelten. Laut der Landesdirektion Sachsen sollen es demnach nur 6 Fälle davon gewesen sein. Die geplante Zuckersteuer soll wohl schon im kommenden Jahr 650 Millionen Euro einbringen. Damit sollten die gesetzlichen Krankenkassen gestärkt und Versicherte entlastet werden. Und ein großes deutsch-französisches Regierungstreffen im Rheinland soll heute neue Impulse für die Zusammenarbeit bringen. Ein Schwerpunkt dürfte die Kooperation im Verteidigungsbereich sein.
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0: Einen schönen guten Morgen. Und an diesem Freitag müssen wir Sie warnen.
3: Oh Gott.
0: Vor starken Gewittern.
3: Ja,

0: Also es kann örtlich wirklich kräftige Gewitter geben. Das wird jetzt in den frühen Morgenstunden teilweise schon so sein. Das passiert nicht überall, aber es kann eben passieren. Teils sind dann im Laufe des Tages auch kräftige Schauer mit drin. Die Temperaturen sind nochmal so bei 30 Grad, also je nachdem, wann nun die Gewitter reingezogen kommen und wie lange es dann grau und zugezogen bleibt. Aber im Großen und Ganzen ein trotzdem sommerlicher Tag. Allerdings eben mit der Tendenz zur Abkühlung, weil am Wochenende, da geht es dann am Thermometer nicht mehr ganz so weit nach oben. Da haben wir dann so 24, 25 Grad. Morgen, der Samstag, soll aber wirklich ziemlich schick werden und halt nicht mehr ganz so drückend.
1: Okay, und um 5.23 Uhr schicken wir als Grüße raus zu Ihnen ins Auto, in den LKW und gucken mal, wie die Lage auf den Straßen ist.
0: A9, Nürnberg Richtung Leipzig, zwischen Weißenfels und dem Rastplatz Pörstental Ost hat es einen Unfall gegeben. Die Polizei ist aber bereits vor Ort. Dann nochmal A9 Richtung Nürnberg zwischen Dreußig und Eisenberg. Ein defekter Wohnwagen, der ist auf der Autobahn liegen geblieben. Dann Rheinsberg, die Nordstraße zwischen Talstraße und dem Ortsausgang. Da brennt ein Haus, da ist die Feuerwehr im Einsatz. Da kann man im Moment nicht langfahren. Und noch eine Meldung von der A38 Leipzig Richtung Hallehöhe, Merseburg Nord. Eine ungesicherte Unfallstelle in der Auffahrt. Also da bitte gucken, die Polizei ist bereits benachrichtigt, aber noch nicht vor Ort. Also da müsst ihr schauen.
1: Okay, und der Wohnwagen ist wahrscheinlich müde, deswegen ist er liegen geblieben.
0: Das macht man keine Witze. Weißt du, wie blöd das ist, wenn dein Wohnwagen plötzlich auf der Autobahn liegen bleibt?
1: Ja.
0: Also ich würde Tode sterben. Das ist ja wirklich irgendwie, kann ja gefährlich werden. Insofern gucken sie da wirklich. Seien Sie vorsichtig.
1: Wenn Sie eine gefährliche Situation entdecken oder was anderes, was stört, dann rufen Sie gerne kostenlos an bei uns. 03x800 und die 4. Dankeschön und kommen Sie gut an.
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1: Wir freuen uns sehr, dass Sie sich für uns entschieden haben an diesem Freitagmorgen. Da gibt es kein WM-Spiel heute, denn es ist erst morgen Spiel um Platz 3 und dann am Sonntag das große Finale.
0: Und dann ist endlich vorbei.
1: Hast du gesagt, dann ist er endlich vorbei.
0: Also
1: bitte.
0: Nein, es ist spannend. Ich bin schon ganz aufgeregt, Mensch.
1: Ja.
0: Da wissen wir ja dann am Montag, wissen wir dann, wer Weltmeister ist.
1: Das wissen wir am Sonntagabend schon.
0: Und wer wissen, naja, aber...
1: Also, Spanien.
0: Du denkst Spanien.
1: Ja.
0: Spanien?
1: Spanien
0: wird's? Na dann, Mensch.
1: Wir gucken gleich mal drauf, was sonst noch rund um die WM heute wichtig ist zu wissen. Und ansonsten freuen wir uns eben, dass wir zusammen in diesen Freitag starten. 5:30 ist es. Guten Morgen.
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0: 5.32 Uhr, Gefahrenmeldung vom Verkehrsdienst A72 Chemnitz Richtung Leipzig. Kurz nach der Abfahrt Hartmannsdorf hat es einen Unfall mit einem LKW und einem Auto gegeben und Teile der Leitplanke liegen in der Gegenrichtung, also Richtung Chemnitz auf der Autobahn. Fahren Sie in dem Bereich bitte besonders vorsichtig.
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0: Das WM-Finale steht fest, Argentinien gegen Spanien. Aber aus deutscher Sicht gibt es bei dieser Weltmeisterschaft einiges zu verarbeiten. Jens Umbreit.
3: Ja, wo fangen wir an? Das deutsche Team peinlich im 16. Finale gegen Paraguay gescheitert. Schiedsrichter Felix Zweier nach nur 2 Einsätzen wieder zu Hause. Und erstmals seit 1978 kein Spieler des FC Bayern im WM-Finale dabei. Michael Olise und Dayot Upamecano mit Frankreich im Halbfinale raus. Harry Kane mit England. Eine mehr als 40 Jahre alte Serie ist damit gerissen. Und dann ist da noch Thomas Tuchel, der englische Nationaltrainer, schwer unter Beschuss. Gary Lineker fragte in seiner Netflix-Show augenzwinkernd, ob Tuchel wohl möglich ein deutscher Spion sei. Schließlich seien die Deutschen ja nicht mal über das 16. Finale hinausgekommen. Aber im Ernst, Tuchel steht auf der Insel tatsächlich bei Experten und Medien schwer in der Kritik aufgrund der taktischen Veränderungen und seiner Einwechslungen bei der Halbfinalniederlage gegen Argentinien. Er selbst sagt, niemand will das Spiel um Platz 3, er auch nicht, aber er will bleiben und soll das Vertrauen des englischen Verbands bis zur Europameisterschaft im eigenen Land in 2 Jahren haben.
0: Wir bleiben da natürlich dran. Dankeschön für das ganz frische WM-Update, Jens Umbreit.
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0: Wunderschönen guten Morgen. 7:07.
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3: Ja, durch den Freitag geht es heute wechselnd bis stark bewölkt. Es kann teils kräftige Gewitter und kräftige Schauer geben. Die Temperaturen liegen zwischen 20 und 30 Grad maximal. Am Wochenende geht es ein Stück zurück am Thermometer. Da haben wir so 24, 25 Grad. Also es wird dann etwas angenehmer. Und gerade morgen, der Samstag, soll sehr schön freundlich werden. Wir schauen zu den Straßen. Achtung, Vorsicht. Unfall mit einem LKW und einem PKW auf der A72 Chemnitz Richtung Leipzig zwischen Hartmannsdorf und Niederfrohna. Die linke Spur ist blockiert. Die Polizei ist wohl auch noch nicht vor Ort. Also die Unfallstelle ist noch nicht gesichert. Da bitte besonders aufpassen. Und auch in der Gegenrichtung, also Richtung Chemnitz, liegen Teile vom Auto. Also dort bitte wirklich Obacht geben. Dann der defekte Wohnwagen immer noch auf der A9 Leipzig Richtung Nürnberg zwischen Treusig und Eisenberg. Da ist ein Wohnwagen liegen geblieben. Wenn Sie auch noch was haben, was stört auf den Straßen oder es blitzt vielleicht sogar schon, dann können Sie gerne durchrufen. Das geht auch jetzt schon kostenlos. Die Nummer ist die 03x800 und die 4.
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Guten Morgen, schönen Freitag mit André und die Morgenmädels. Ich bin Urlaubsvertretung Marcel Wenske. Freue mich, dass Sie mit dabei sind. Es ist in einer Minute 4:45 jetzt.

0: Andrea und die Morgenmädels am Freitag. Wunderschönen guten Morgen.
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2: Mit Florentin Oesterle, schönen guten Morgen. Gute Nachrichten von der Kfz-Zulassungsstelle in Leipzig. Kommenden Mittwoch können Antragsteller erstmals seit 6 Jahren wieder ohne vorherige Terminvereinbarung kommen. Das hat die Stadtverwaltung angekündigt. In den letzten Monaten war die Kritik immer größer geworden, denn viele Menschen kommen mit der komplizierten Online-Zulassung nicht zurecht. Die Stadtverwaltung testet dieses Angebot. Für eine dauerhafte Umsetzung habe man aber derzeit noch kein Personal, heißt es. Die Leipziger Polizei warnt vor 2 aktuell häufigen Betrugsmaschen bei Online-Buchungen und Kleinanzeigen. Bei verdächtigen Nachrichten zu Buchungsbestätigungen sollen Urlauber misstrauisch werden und keine Zahlungsdaten über externe Links eingeben, so eine Sprecherin. Auch auf Verkaufsportalen würde derzeit verstärkt durch gefälschte Zahlungsanfragen betrogen. Grundsätzlich gelte im Netz, bleiben Sie immer auf der offiziellen Plattform und klicken Sie niemals auf unbekannte externe Links. Nur ein kleiner Teil der Beißvorfälle in Sachsen geht auf Hunde zurück, die wegen ihrer Rasse als gefährlich gelten. Dazu zählen etwa Pitbull Terrier und American Staffordshire Terrier. Frank Selig hat sich die Zahlen angeschaut.
3: Von mehr als 600 gemeldeten Fällen im vergangenen Jahr entfielen nur 6 auf diese Tiere. Das zeigen neue Zahlen der Landesdirektion Sachsen. Nach dem tödlichen Angriff auf ein 4-jähriges Mädchen in Sachsen-Anhalt weist die Behörde auf die Regeln hin. Halter brauchen eine Erlaubnis, Sachkunde, eine besondere Haftpflichtversicherung und eine sichere Unterbringung.
2: Die geplante Zuckersteuer soll wohl schon im kommenden Jahr 650 Millionen Euro einbringen. Bundesgesundheitsministerin Wagen sagte dem Redaktionsnetzwerk Deutschland, so sollten die gesetzlichen Krankenkassen gestärkt und Versicherte entlastet werden. Zuletzt lief es nicht so gut in den deutsch-französischen Beziehungen. Ein großes Regierungstreffen im Rheinland soll neue Impulse bringen. Diana Kramer berichtet.
4: Zuerst tagt am Morgen der deutsch-französische Verteidigungs- und Sicherheitsrat auf dem Fliegerhorst Nörvenich unter Leitung von Bundeskanzler Merz und Frankreichs Präsident Macron. Bei einem Treffen der beiden hatte Macron am Abend erklärt, er wolle neuen Schwung in die Zusammenarbeit bringen und bei internationalen Schlüsselthemen mit Berlin an einem Strang ziehen. Zweiter Schauplatz ist heute Schloss Augustusburg in Brühl. Dort tagt am Vormittag der sogenannte Ministerrat.
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0: Einen schönen guten Morgen. Es gibt heute viele sonnige Momente, aber auch zum Teil kräftige Gewitter.
6: Genau, damit müssen wir rechnen. Über den Tag verteilt, gerade jetzt in den Morgenstunden und dann am Nachmittag nochmal. Wird nicht überall passieren, aber teilweise kann es eben doch recht kräftig rumsen. Die Temperaturen gehen nochmal... Rumsen.
0: Sehr schöne Formulierung.
6: Das ist aber auch manchmal albern. Also bis die 30 Grad kriegen wir maximal, je nachdem, wie viele Wolken jetzt nur wirklich reingezogen kommen und wie lange sich das dann auch grau verhält am Himmel. Morgen, der Samstag, soll sehr freundlich werden. Es wird ein schöner Tag, es gibt viel Sonne. Allerdings wird es nicht mehr ganz so heiß. Die Temperaturen am Wochenende liegen so bei 24, 25 Grad.
0: Passen Sie also gut auf, da wo es rumsen kann heute. Wir gucken auf die Straßen, da ist schon ein bisschen was los.
6: Ja, da hat es auch gerumst, hätte ich fast gesagt. Nein, Vorsicht, es hat einen Unfall gegeben. Auf der A72 Chemnitz Richtung Leipzig zwischen Hartmannsdorf und Niederfrohna ist die linke Spur blockiert. LKW und PKW hat es einen Unfall gegeben. Wie gesagt, die Polizei ist noch nicht vor Ort, aber bereits informiert. Vorsicht auch in der Gegenrichtung, also auf der A72 Richtung Chemnitz. Da liegen auch Autoteile auf der Autobahn. Also bitte wirklich aufpassen. Und immer noch der Wohnwagen auf der A9 Richtung Nürnberg zwischen Treußig und Eisenberg. Der ist da liegen geblieben und steht da immer noch rum.
0: Und wenn Sie mehr entdecken, dann rufen Sie gerne kostenlos an bei uns 03x800 und die 4 oder gerne auch über WhatsApp melden. Die Nummer steht auf unserer Website. Dankeschön und kommen Sie gut an.
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0: So, einen schönen guten Morgen.
8: Raus aus den Federn. Das wird natürlich nicht ganz einfach, weil nahezu alle anderer Meinung sein werden.
0: Angela Merkel, prominentes Geburtstagskind heute. Und es gibt noch eins, David Hasselhoff nämlich. Die beiden teilen sich einen Geburtstag.
6: Ach Mensch, Happy Birthday. Vielleicht haben Sie ja heute auch Geburtstag. Dann alles Liebe von uns.
0: Genau, Happy Birthday. Und wir haben viel vor, also wirklich raus aus den Federn. 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
6: Machen wir so kurz vor 8:30. Also, kleiner Tipp, wenn Sie da Lust drauf haben, kurz vor 8:30 Radio einschalten.
0: Also schnell Zähne putzen und dann haben wir eine Verabredung.
6: So ist der Plan.
0: Und jetzt ist es 6:05. Schönen Freitag, schönen guten Morgen.
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0: ich immer an meinen Fallschirmsprung denken, weil der Song auf dem Video dazu als musikalische Untermalung drauf ist. Billy Idol und Rebel Yell an diesem Freitag in der Minute nach um 6 jetzt.
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0: Hier ist das Lieblingsradio am frühen Freitagmorgen. Wir haben 6:10. André und die Morgenmädels hier. Es ist der 17.07. heute und wir sind sehr froh, um nicht zu sagen, wir sind sehr glücklich, dass unsere bezaubernde Christine auch heute Morgen den Weg hier zu uns gefunden hat.
1: Ja, es war eine Herausforderung.
0: Aber jeden du hast Morgen sie gemeistert.
1: Ja, schönen guten Morgen, guten Start.
0: Heute, wir freuen uns auch, dass unser lieber Yoshi hier ins Studio gekommen ist.
2: Einen schönen guten Morgen.
1: Ja, und natürlich freut mich, ich kann nicht so rumschleimen. Also, unser Marcel Wenzke.
0: Wunderschönen guten Morgen. Ich freue mich ganz sehr.
1: So, jetzt ist Kaffeefragenzeit. Ich bin auch ein bisschen konzentriert, weil der Punktestand gefällt mir nicht. 1:2 für Marci Mäuschen.
0: Und das ist gleich ungewöhnlich. 1:3 stehen wahrscheinlich.
1: Ja, mal gucken. Insofern, Yoshi hat wieder eine Frage vorbereitet. Wir geben die Antwort und es geht um Punkte, beziehungsweise der Verlierer muss dann eben auch Kaffee kochen.
0: So, Yoshi. Ich bin gespannt.
2: Heute ist Welttag des Emoji.
0: Ja.
2: Ja. Was bedeutet das Wort eigentlich wörtlich übersetzt?
0: Upsi.
2: A. Kleines Gefühl. B. Bildschriftzeichen. Oder C. Maske. Christine darf zuerst.
1: Weil ich hinten liege.
2: Weil du hinten liegst, genau.
1: Jetzt nicht, weil du mich netter findest als Marci. Also das auch, aber...
0: Nimm dir ruhig die Zeit.
2: Sag ich jetzt nicht.
1: Nee, warte. Warte. Marci, du weißt es doch, oder?
0: Die Musik ist auch schön.
1: Ja, ich kann mich nicht konzentrieren. Ich nehme die Maske.
2: Maske.
1: Okay. Ich nehme die Maske.
0: Dann nehme ich A, das kleine Gefühl.
2: Okay. Ist sehr naheliegend.
0: Ich habe keine Ahnung, wirklich nicht. Also ich habe das noch nie gehört, was die wörtliche Übersetzung ist.
2: Wisst ihr, aus welcher Sprache das Wort stammt? Emoji.
1: Yoshi, nein.
2: Also kommt aus dem Japanischen.
0: Ich wollte gerade sagen, aus dem Japanischen.
2: Ja, aus dem Japanischen. Und E heißt so viel wie Bild und Moji Schriftzeichen. Also Bildschriftzeichen.
0: Also wirklich das Naheliegendste.
2: Ja. Ja. Tut mir leid. Na gut, ich gehe Kaffee kochen.
0: Schade. Was ist euer Lieblings-Emoji?
1: Zwinker-Smiley.
0: Okay.
1: Ich nehme immer Zwinker-Smiley.
2: Ja, ich kommuniziere eigentlich selten mit Smileys.
1: Das ist nicht so der Emoji-Typ. Nee. Okay, Marci, was ist deins?
0: Ja? Das mit den roten Herzen als Augen.
1: Ich wollte es gerade sagen, irgendwas mit fliegenden Herzchen.
0: Sehr schön. Also, danke schön für diese Frage. Wir haben was dazugelernt und wir freuen uns auf einen sehr schönen Kaffee.
2: Mhm, mach doch.
0: Dankeschön.
2: Ja,
0: es
2: gerne.
0: Es ist 13:06. Ihnen wünschen wir einen schönen Freitag. Guten Morgen.

0: 3 an diesem Freitag. Higher Love, Kygo und Whitney Houston. Es ist 6:40. Wunderschönen guten Morgen. Es kann zum Teil heftige Gewitter geben heute mit Unwetterpotenzial. Wir bringen Sie dazu gleich auf den aktuellen Stand. Und nach diesem frischen Update haben wir gleich das für Sie. Purple Disco Machine und Sophie and the Giants mit In the Dark. Das und noch ganz viel mehr gleich hier bei mir.
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8: 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Mit Florentin Oesterle, schönen guten Morgen. Das Highfield Festival am Stürmtaler See legt eine Pause ein. Nach der 28. Auflage im August ist erstmal Schluss. Die Veranstalter begründen das mit zu stark gestiegenen Kosten in vielen Bereichen. Im Zeichen der Initiative So schmeckt Sachsen besuchte Tourismusministerin Barbara Klepsch das Leipziger Restaurant Goldberg, um Möglichkeiten zur Vernetzung und Stärkung regionaler Akteure auszuloten. Gute Nachrichten für Autofahrer im Landkreis Leipzig. Die Bauarbeiten auf der S43 bei Gerichshain werden heute beendet. Am Nachmittag wird die Strecke wieder freigegeben. Der CDU-Sozialflügel fordert die Rückkehr zur Krankschreibung ab dem ersten Krankheitstag. CDA-Chef Radke sagt, die aktuelle Regelung habe sich nicht bewährt. Und der Deutsche Gewerkschaftsbund fordert ein Hitzeausfallgeld für Beschäftigte. Der Grund: wegen der zunehmenden Hitzewellen werden künftig häufiger Arbeitsausfälle erwartet.
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10: Im Studio Jens Umbreit, schönen guten Morgen. Der Belgier Tim Melier hat bei der Tour de France seinen 3. Tagessieg gefeiert. Er siegte auf der 12. Etappe im Massensprint. Überschattet wurde dieses Finale von einem schweren Massensturz. Der Deutsche Pascal Ackermann hatte Glück, wie er an der ARD bestätigte.
11: Er war direkt neben mir. Ich zitter jetzt noch von dem Sturz, weil ich bin gerade noch so durchgekommen. Und ich war vorher schon zweimal ganz knapp an der Bande dran und habe gebremst. Und für mich war das da schon ein Kilometer vor Ziel vorbei.
10: Heute gibt es die längste Etappe, die ist knapp 206 Kilometer lang und hat mit dem Ballon d'Alsac den entscheidenden Anstieg rund 30 Kilometer vor dem Ziel. Im gelben Trikot fährt weiterhin der Slowene Tadej Pogacar. Und beim Finale der Fußball-WM am Sonntag zwischen Spanien und Argentinien wird die Halbzeitpause wegen der erstmals geplanten Halbzeitshow auf rund 25 Minuten verlängert. Das hat die FIFA bestätigt. Auf der Bühne stehen unter anderem Madonna, Shakira und Burna Boy. Die eigentliche Show dauert 11 Minuten, hinzu kommen Auf- und Abbau.
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13: Einen schönen guten Morgen. Es gibt immer noch eine amtliche Warnung vor starkem Gewitter, vor allem im Norden des Freistaates. Und es kann im Laufe des Tages überall immer mal ein Gewitter geben.
14: Genau, es sind teils auch Kräfte.

0: kräftige Schauer mit dabei. Die Temperaturen kommen an die 30 Grad Marke nochmal ran. Also je nachdem, wie lange dann nun wirklich jetzt Wolken da sind. Es gibt auch ein paar sonnige Phasen, aber wie gesagt, Schauer- und Gewitterrisiko heute ziemlich hoch. Am Wochenende beruhigt sich das wieder, also zumindest morgen, der Samstag, soll sehr schön freundlich werden und es wird auch nicht mehr ganz so heiß. Also morgen so ein richtig schöner, angenehmer Sommertag mit Temperaturen so 24, 25 Grad.
1: Dann checken wir jetzt noch die Lage auf den Straßen. Da gibt es eine gefährliche Situation auf der A4.
0: A4 Dresden Richtung Görlitz zwischen Burkau und Uhüst am Taucher ist ein Auto liegen geblieben. Rechts in der Baustelle, also dort bitte möglichst links halten. Und wir haben die A9 Nürnberg Richtung Leipzig zwischen dem Rastplatz Pörstental Ost und Kreuzrippachtal. Hat es auf der linken Spur einen Unfall gegeben. Auch hier bitte Obacht geben. Und A72 Chemnitz Richtung Leipzig zwischen Hartmannsdorf und Niederfrohna. Auch hier links ein Unfall. In der Gegenrichtung liegen auch Fahrzeugteile. Bitte seien Sie vorsichtig heute Morgen.
1: Und wir haben eine große Bitte an Sie. Wenn Ihnen was auffällt unterwegs, was in unseren Verkehrsdienst gehört, dann bitte kostenlos anrufen. 03x800 und die 4. Dankeschön.
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0: Hallo.
3: Und Marcel Wenzke.
4: Sag doch was.
0: Oh Gott.
4: Sprich mit mir.
1: Sprich mit mir. Das war die deutsche Stimme von David Hasselhoff übrigens. Andreas von der Meden leider auch schon im Himmel oben. Aber David Hasselhoff hat heute Geburtstag. Wird 74. Mein David.
0: Dein David. Ja. Wieso? Habt ihr so eine ganz besondere Verbindung?
1: Ich bin großer Fan, hatte auch ganz viele Poster im Kinderzimmer hängen. Knight Rider damals, das war großartig. Wir waren auch auf einem Konzert zusammen mit einer Gruppe hier von Kollegen und das war sehr toll damals in Leipzig. David Hasselhoff live. I've been looking for freedom. Schön, oder?
0: Ja. Nicht
1: schlecht. Also, wir grüßen alle, die heute Geburtstag haben und wünschen einen schönen Geburtstag.
0: Schönen Freitag.
1: 6:55 jetzt. Guten Morgen.
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0: Schön, dass Sie mit uns in diesen Freitag starten. Es ist 6:58.
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0: Und es gibt unfassbar viele tolle Konzerthighlights diesen Sommer im schönsten Freistaat der Welt. Heute, glaube ich, Max Giesinger, morgen Roland Kaiser in Schwarzenberg in der Waldbühne. Und wir haben vor allem am Sonntag ein richtiges Konzerthighlight, was uns bevorsteht. One Republic, nämlich.
2: Ich bin froh, dass du es gesagt hast. Kennen Sie das? Es gibt so Worte, da weiß man, also man weiß nicht, also natürlich weiß ich, dass es One Republic heißt, aber da weiß man vorher schon, wenn du das schnell aussprichst, wirst du dich versprechen.
0: Dass man dann drüber stolpert.
2: Ja, genau, ja. Furchtbar. Also ich habe ein bisschen geguckt, die kommen aus Colorado, wusste ich auch nicht. Und 2007, das ist schon fast 20 Jahre her, ging alles los, damals mit Apologize.
0: Eine sensationelle Nummer mit Timbaland zusammen. Apologize, toll.
2: Und das erfolgreichste Lied ist Counting Stars, das war 2013. Die Single hat sich über 40 Millionen Mal verkauft weltweit, auf Spotify millionenfach gestreamt, also ein echter Kracher.
0: Counting Stars. Macht auch Spaß.
2: Counting Stars macht Spaß.
0: Und wir sagen Ihnen das ja nicht ohne Grund.
2: Nee, die sind nämlich am Sonntag auf der Peisnitzinsel in Halle. Da kann man schon mal, ich meine, es sind ja auch Ferien, kann man mal einen kleinen Ausflug machen vielleicht. Genau. Und da ist ja auch das Drumherum. Also es ist wirklich eine schöne Konzertlocation. Und wir haben Tickets für das Konzert am Sonntag in Halle. Die würden wir Ihnen schenken. Oder? Machen wir das?
0: Das machen wir auf jeden Fall. Und wir machen es vor allem in knapp 2 Stunden schon.
2: 8:30, also kurz vor 8:30. Kurz vor 8:30 kommt Ihre Chance. Da hauen wir die Tickets raus. One Republic am Sonntag auf der Peisnitzinsel in Halle. Sie können live dabei sein. Gestern haben Sie in der Autostadt in Wolfsburg gespielt. Das muss irre tolles Konzert gewesen sein. Morgen sind Sie in Düsseldorf und dann eben am Sonntag in Halle. Und vielleicht sind Sie auch dabei. Also merken Sie sich vor, 8:30 gibt es die Tickets bei uns.
0: Sie und One Republic live auf der Peisnitzinsel in Halle. Das wird ein toller Konzertabend.
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0: 7 Minuten nach 7:30 ist es. Schönen guten Morgen.
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3: Ja, wechselnd bis stark bewölkt geht's heute durch den Freitag. Wir müssen teilweise mit kräftigen Schauern und auch kräftigen Gewittern rechnen. Wird nicht überall passieren, aber örtlich kann das wirklich recht heftig ausfallen. Die Temperaturen schaffen es auf maximal 30 Grad heute. Wir schauen zu den Straßen. Vorsicht, gerade reingekommen, B173, Nefestraße zwischen dem Kreisverkehr Reichenbrand und Sigmar. Ein Wasserrohrbruch, die Straße ist dort aktuell jetzt voll gesperrt. Dann A4, Dresden Richtung Görlitz zwischen Burkau und Uhüst am Taucher ist ein Auto liegen geblieben auf der rechten Spur in der Baustelle. Also da bitte links halten. A9 Nürnberg Richtung Leipzig zwischen dem Rastplatz Pörstental Ost und Kreuz Rippachtal hat es einen Unfall auf der linken Spur gegeben. Und nochmal Unfall auf der A72 Chemnitz Richtung Leipzig zwischen Hartmannsdorf und Niederfrohna. Auch hier links der Unfall in der Gegenrichtung. Also A72 Richtung Chemnitz liegen auch Fahrzeugteile. Seien Sie da bitte vorsichtig. Wenn noch was fehlt, rufen Sie gerne durch bei uns. 03x800 und die 4 ist die Nummer.
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0: Schönen guten Morgen. Es ist 6:45. Im Prozess gegen eine mutmaßliche NSU-Unterstützerin wird heute vor dem Oberlandesgericht Dresden das Urteil erwartet. Wir informieren Sie gleich über alle Themen dieses Tages in unseren Nachrichten um 6:50.
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17: Mit Florentin Oesterle, schönen guten Morgen. Jetzt hat es auch das Highfield Festival erwischt. Nach der 28. Auflage im August soll erstmal Schluss sein. Wegen massiv gestiegener Kosten seit 2020. Nur noch 30 Bands werden die beiden Bühnen bespielen, im vergangenen Jahr waren es noch 45. Aber nicht nur das Highfield am Stürmtaler See hat Probleme. Bundesweit haben in den letzten Monaten auch mehrere andere Festivals die Reißleine gezogen, aufgrund ähnlicher Kostenprobleme. Das Highfield Festival gehört mit rund 30.000 Besuchern pro Jahr zu den größten in Ostdeutschland. Essen und Touristen, das gehört zusammen wie Pommes und Ketchup. Deshalb will der Freistaat seine Restaurants mit einer kulinarischen Regio-Offensive stärken. So schmeckt Sachsen, nennt sich das Ganze. Gastronomen sollen damit ermutigt werden, ihre Speisen mehr aus regionalen Produkten herzustellen. Tourismusministerin Barbara Klepsch hat deshalb den Chef vom Restaurant Goldberg am Thomaskirchhof, Sven Gunstheimer, besucht.
15: für uns ist es halt auch wichtig, dass wir sagen, wir möchten mit den Ministern sprechen oder mit Leuten, die das Ganze vermarkten, um es einfach besser zu machen. Weil Leipzig als Stadt hat noch Wachstumspotenzial, gastronomisch wie regional als Marke zu vermarkten.
17: Gute Nachrichten für Autofahrer im Landkreis Leipzig. Die Bauarbeiten auf der S43 bei Gerichshain werden heute abgeschlossen. In den Nachmittagsstunden soll die Strecke zwischen der B6 und den Straßen an der Bahn sowie am Brennereiteich wieder frei sein. Seit Anfang Juli ist die Fahrbahn auf einem Abschnitt von 700 Metern für rund 310.000 Euro erneuert worden. Unionsfraktionschef Spahn und sein Ehemann sind Eltern geworden. Die Tatsache, dass sie dafür eine Leihmutter in den USA in Anspruch genommen haben, löst jetzt eine gesellschaftspolitische Debatte aus. Moritz Einzel berichtet.
18: Spahn muss sich einiges an Kritik anhören, auch aus den eigenen Reihen. Die Frauenunion fordert seinen Rücktritt und aus der Seniorenunion kommen empörte Stimmen, wonach man in Deutschland auch die Leihmutterschaft im Ausland verbieten sollte. Der frühere Vorsitzende des Ethikrats Dabrock sagte, es bleibe ein Gefühl der Betrübnis, wenn sich jemand etwas herausnehme, weil er das Geld, die Position, die Möglichkeit dazu habe. Spahn hatte das Konzept der Leihmutterschaft selbst mehrfach abgelehnt.
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0: Einen schönen guten Morgen. Dieser Freitag heute zum Teil mit Unwetterpotenzial.
19: Ja, also es kann teils kräftige Schauer und Gewitter geben, wird nicht überall passieren, aber örtlich kann es eben doch recht kräftig krachen. Wir haben ziemlich viele Wolken heute teilweise auch mit dabei. Die Temperaturen schaffen es auf maximal 30 Grad. Am Wochenende wird es etwas angenehmer von den Werten her. Morgen so 24, 25 Grad und es geht mit viel Sonne durch den Samstag.
0: Dann gehen jetzt Grüße raus zu Ihnen ins Auto, in den LKW. Was ist denn auf den Straßen los?
19: Haben wir einiges. A4 Dresden Richtung Görlitz. Zwischen Burkau und Uhüst am Taucher ist ein Fahrzeug in der Baustelle auf der rechten Spur liegen geblieben. Also dort bitte links halten. Dann A9 Nürnberg Richtung Leipzig zwischen dem Rastplatz Pörstental Ost und Kreuzrippachtal hat es links auch einen Unfall gegeben. Dann A72 Chemnitz Richtung Leipzig zwischen Hartmannsdorf und Niederfrohna. Ein Unfall mit dem LKW. Die linke Spur ist blockiert und in der Gegenrichtung, also A72 Richtung Chemnitz, gibt es dort auch Fahrzeugteile. Dann B173 Nefestraße, Zwickau-Chemnitz zwischen dem Kreisverkehr Reichenbrand und Sigmar gibt es einen Wasserrohrbruch. Dort aktuell ist die Straße gesperrt und geblitzt wird, danke Dirk fürs Melden, in Dresden auf der Grundstraße Richtung Bautzner Straße.
0: Dankeschön Dirk. Und wenn Sie auch was sehen, dann rufen Sie gerne kostenlos an 03x800 und die 4 oder Sie melden Sie über WhatsApp. Die Nummer steht auf unserer Website.
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0: Auf geht's, Freunde. Willkommen an diesem Freitag und wir freuen uns, dass die wunderbare Stimme von unserer Christine mit dabei ist.
19: Aber wir haben gleich jemanden zu Besuch im Studio. Die hat eine wirklich wunderbare Stimme und zwar ist die Elena gleich bei uns, Elena Schumann. Und Elena macht mit bei der Stimme Mitteldeutschlands. Das ist der größte Gesangswettbewerb hier bei uns in der Region. Reden wir gleich ein bisschen ausführlicher drüber. Kaffee ist fertig, also Elena müsste gleich da sein.
0: Und davor hören wir die wunderbare Stimme von Lola Young um 7:04. Schönen guten Morgen.
19: Morgen.
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0: Das ist die frische Single von Loi, Red Eyes, zum Start in diesen Freitag bei André und die Morgenmädels. 7:07 ist es und jetzt geht's mal um die Stimme Mitteldeutschlands. So heißt der größte Gesangswettbewerb der Region. 5 Bundesländer sind mit am Start. Allein in Sachsen gab's mehr als 150 Bewerbungen.
1: Und die Top 10, die stehen jetzt fest und darunter ist die zauberhafte Elena. Gerade mal 15 Jahre jung, so ein bisschen das Küken unter den Teilnehmern. Und Elena ist heute Morgen mal bei uns im Studio zu Gast. Elena, singen ist ja deine große Leidenschaft. Wie lange schon? Wo kommt das her?
2: Ich singe schon immer. Also meine Eltern erzählen mir auch immer, wie ich früher schon immer gesungen habe. Und mir macht das so Spaß, wirklich. Es vergeht keinen Tag, ohne dass ich gesungen habe, außer ich bin mal richtig krank gewesen. Und ich liebe es einfach, die Leute glücklich zu machen mit meinem Gesang und die Emotionen so freizusetzen. Ja.
0: Sehr cool. Du gehst noch zur Schule, aufs Gymnasium. Jetzt sind ja gerade Sommerferien. Was machst denn du so außer singen?
2: Mein Hobby ist Schwimmen noch. Ansonsten, ich bin sehr gerne draußen und aber auch sehr gern zu Hause. Meine Nachbarn, die sagen immer, dass sie immer meinen Gesang hören. Also ich singe den ganzen Tag. Das ist eigentlich so, Schwimmen und Singen ist so mein Alltag.
1: Ja, am 14. August steht nun das Halbfinale an und bis dahin heißt es für euch ja fleißig Stimmen einsammeln. Das Online-Voting bei der Stimme Mitteldeutschlands läuft, ne?
2: Ich würde mich sehr freuen, wenn ihr für mich abstimmt, weil ich einfach mein Singen liebe und weiterkommen will mit meiner Stimme und Leute begeistern will. Und dieser Wettbewerb gibt mir eine Möglichkeit, mehr Menschen zu berühren und deswegen würde ich gerne gewinnen dort.
1: Also, wenn Sie, Elena Schumann, gerade mal 15 Jahre jung, das Küken bei der Stimme Mitteldeutschlands, wenn Sie die Elena unterstützen möchten, stimmen Sie gerne online ab. stimme-mitteldeutschlands.de. Da gibt's alle Infos.
0: Könnte ich auch noch mitmachen?
1: Nee, ist ja jetzt nun, also wir sind ja jetzt schon bei den Top 10 angelangt.
0: Schade.
1: Kannst nächstes Jahr dich dann bewerben.
0: Oh Gott. Dankeschön, Elena. Dankeschön, Christine. Und Ihnen wünschen wir jetzt einen ganz schönen Freitag mit uns. Es ist 7:07.

0: Es ist 7:45. Schönen guten Morgen. Das schönste Wort der Welt ist laut einer internationalen Jury der Maori-Begriff Kaitiaki Tanga. Ein wirklich sehr schönes Wort. Bei der Wahl hat es dieses Jahr übrigens kein einziger deutscher Begriff auf die finale Auswahlliste geschafft. Ja, noch nicht mal das schöne Wort Kassenrabatt, Vertragsarzneimittel, Nichtverfügbarkeits-, Kennzeichnungsfehler, Berichtigungsermächtigung. Völlig unverständlich. In der nächsten halben Stunde gibt es unter anderem diesen wunderschönen aktuellen Hit von Michael Schulte, 5 AM. Das und noch ganz viel mehr gleich hier bei mir.
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4: Mit Florentin Oesterle, schönen guten Morgen. Am kommenden Mittwoch kann man erstmals seit 2020 wieder ohne Termin zur Leipziger Kfz-Zulassungsstelle. Die Stadt testet das Angebot nach wachsender Kritik an den bisherigen Online-Verfahren. Die Leipziger Polizei warnt vor einer aktuellen Häufung von Betrugsmaschen bei Online-Buchungen und Kleinanzeigen. Urlauber sollten niemals Zahlungsdaten über externe Links eingeben, so die Empfehlung. Die meisten Beißvorfälle in Sachsen wurden nicht von Hunden verursacht, die als gefährlich gelten. Laut der Landesdirektion Sachsen sollen es demnach nur 6 Fälle davon gewesen sein. Die geplante Zuckersteuer soll wohl schon im kommenden Jahr 650 Millionen Euro einbringen. Damit sollten die gesetzlichen Krankenkassen gestärkt und Versicherte entlastet werden. Und ein großes deutsch-französisches Regierungstreffen im Rheinland soll heute neue Impulse für die Zusammenarbeit bringen. Ein Schwerpunkt dürfte die Kooperation im Verteidigungsbereich sein.
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5: Ja, heute geht's wechselhaft durch den Freitag. Wir müssen teils immer noch mal mit kräftigen Schauern und Gewittern rechnen. Das wird uns heute durch den Tag begleiten. Temperaturen bis maximal 28 Grad gibt es. Morgen, der Samstag, der startet mit Wolken. Örtlich kann es vielleicht auch noch ein bisschen Regen geben. Im Laufe des Tages soll sich morgen aber dann schon wieder die Sonne durchsetzen. Temperaturen bis zu 25 Grad gibt es morgen, es ist dann nicht mehr so schwülwarm. Wir schauen zu den Straßen A9 Nürnberg Richtung Leipzig. Zwischen dem Rastplatz Pörstental Ost und Kreuzrippachtal hat es links einen Unfall gegeben. Und auf der A72 Chemnitz Richtung Leipzig zwischen Hartmannsdorf und Niederfrohna auch hier ein Unfall auf der linken Spur. Vorsicht!
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7: Schönen guten Morgen.
8: Man kann sogar hier richtig Mittagessen zum Frühstück.
9: Wir machen heute mal Spaghetti Bolognese.
10: Wir nehmen den Mann bei seinem Wort und werden bei den Bürgerinnen und Bürgern darum dafür sorgen.
11: Ich habe eben gerade mich selbst reden gehört, was immer ein bisschen komisch ist. War aber mit meinen Worten einverstanden.
12: Ja, die Bundeskanzlerin ARD hat Geburtstag heute, wird 72. Vielleicht gibt es ja heute Abend Kartoffelsuppe.
5: Aber es geht mir auch so. Ich höre mich auch oft reden und denke, ach Christine, was erzählst du denn schon wieder? So, aber jetzt kommt gleich eine Zeit, da gebe ich mir besonders viel Mühe. Jeden Morgen heißt es bei uns ja schlau gemacht um 7:30. Und da haben wir eine ganz süße Frage vom Dean bekommen. Und Dean ist irgendwie gerade auf dem Weg zur Ostsee. Also die machen da irgendwie Urlaub. Und er möchte gerne wissen, warum der Hühnergott, also hier diese Steine, kennst du, ne?
12: Weißt
5: du?
12: Mit dem Loch drin.
5: Genau, warum der Hühnergott eigentlich Hühnergott heißt. Ja, ist eine gute Frage. Die Antwort gibt's gleich.
12: In 7 Minuten sind wir schlauer und jetzt freuen wir uns auf Klingon und Jubel und wünschen einen schönen Freitag. Guten Morgen.
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0: Mit den 90ern geht's in diesen Freitag. Sophie B. Hawkins und damit ist es 7.30 Uhr.
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0: Und da haben wir eine schöne Frage bekommen.
2: Hallo, ich bin der Dean. Ich wollte fragen, also ich gehe jetzt ja in den Urlaub an der Ostsee und ich wollte da mal schöne Steine suchen. Und da hatte ich eine Frage. Also warum heißt der Hühnergott eigentlich Hühnergott?
0: Also Dean möchte wissen, warum der Hühnergott heißt und die Antwort gibt's von unserer Christine.
3: Naja, also so ein Hühnergott mit Loch drin ist ja schon was ganz Besonderes. Da muss man an der Ostsee eine Weile suchen, bis man so einen Stein findet. Und deshalb hängt die Bezeichnung Hühnergott auch ein bisschen mit der Mythologie zusammen. Ein Hühnergott soll ganz besondere Kräfte haben. In der nordischen Mythologie spielen Hühner eine ganz wichtige Rolle. Sie sind Begleittiere einiger Götter, zum Beispiel von Thor. Und um die eigenen Hühner vor dem Donner des Donnergotts zu schützen, wurden diese Steine als Talisman verwendet. Sie wurden durch das Loch entweder direkt in den Stall gehängt oder gleich mit in die Nester gelegt, um die Hühner zu schützen. Und daher kommt wohl der Name Hühnergott für einen Stein mit Loch drin, weil er Hühner beschützt und auch überhaupt jeden, der ihn findet.
0: Dankeschön, Christine. Und wenn ihr auch eine Frage habt, dann meldet euch gerne über unsere Website.
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0: Morgen. Schönen Freitag mit uns. Es wird 8:05.
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3: Ja, wechselhaft geht's heute durch den Freitag. Es gibt teils kräftige Schauer und Gewitter. Morgen beruhigt sich das Wetter wieder. A9 Nürnberg Richtung Leipzig. Zwischen dem Rastplatz Pörstental Ost und Kreuz Rippachtal links ein Unfall. Und auch auf der A72 Chemnitz Richtung Leipzig zwischen Hartmannsdorf und Niederfrohna hat's auf der linken Spur einen Unfall gegeben. Vorsicht!
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0: Schön, dass Sie bei uns sind an diesem Freitag. Es ist 7:50.
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0: Das WM-Finale steht fest, Argentinien gegen Spanien. Aber aus deutscher Sicht gibt es bei dieser Weltmeisterschaft einiges zu verarbeiten. Jens Umbreit weiß mehr.
3: Ja, wo fangen wir an? Das deutsche Team peinlich im 16. Finale gegen Paraguay gescheitert. Schiedsrichter Felix Zweier nach nur 2 Einsätzen wieder zu Hause. Und erstmals seit 1978 kein Spieler des FC Bayern im WM-Finale dabei. Michael Olise und Dayot Upamecano mit Frankreich im Halbfinale raus. Harry Kane mit England. Eine mehr als 40 Jahre alte Serie ist damit gerissen. Und dann ist da noch Thomas Tuchel, der englische Nationaltrainer, schwer unter Beschuss. Gary Lineker fragte in seiner Netflix-Show augenzwinkernd, ob Tuchel wohlmöglich ein deutscher Spion sei. Schließlich seien die Deutschen ja nicht mal über das 16. Finale hinausgekommen. Aber im Ernst, Tuchel steht auf der Insel tatsächlich bei Experten und Medien schwer in der Kritik aufgrund der taktischen Veränderungen und seiner Einwechslungen bei der Halbfinalniederlage gegen Argentinien. Er selbst sagt, niemand will das Spiel um Platz 3, er auch nicht, aber er will bleiben und soll das Vertrauen des englischen Verbands bis zur Europameisterschaft im eigenen Land in 2 Jahren haben.
0: Also morgen das Spiel um Platz 3 und Sonntag dann das große Finale Spanien-Argentinien. Dankeschön, Jens Umbreit.
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0: Sonic on Sky beim Lieblingsradio am Freitag. Schönen guten Morgen, 7:45. Die geplante Zuckersteuer soll wohl schon im kommenden Jahr 650 Millionen Euro einbringen. Wir haben gleich alle Themen dieses Tages für Sie in unseren Nachrichten um 7:50.
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5: Mit Florentin Oesterle, schönen guten Morgen. Gute Nachrichten von der Kfz-Zulassungsstelle in Leipzig. Kommenden Mittwoch können Antragsteller erstmals seit 6 Jahren wieder ohne vorherige Terminvereinbarung kommen. Das hat die Stadtverwaltung angekündigt. In den letzten Monaten war die Kritik immer größer geworden, denn viele Menschen kommen mit der komplizierten Online-Zulassung nicht zurecht. Die Stadtverwaltung testet dieses Angebot. Für eine dauerhafte Umsetzung habe man aber derzeit noch kein Personal, heißt es. Die Leipziger Polizei warnt vor 2 aktuell häufigen Betrugsmaschen bei Online-Buchungen und Kleinanzeigen. Bei verdächtigen Nachrichten zu Buchungsbestätigungen sollen Urlauber misstrauisch werden und keine Zahlungsdaten über externe Links eingeben, so eine Sprecherin. Auch auf Verkaufsportalen würde derzeit verstärkt durch gefälschte Zahlungsanfragen betrogen. Grundsätzlich gelte im Netz: Bleiben Sie immer auf der offiziellen Plattform und klicken Sie niemals auf unbekannte externe Links. Nur ein kleiner Teil der Beißvorfälle in Sachsen geht auf Hunde zurück, die wegen ihrer Rasse als gefährlich gelten. Dazu zählen etwa Pitbull-Terrier und American Staffordshire-Terrier. Frank Selig hat sich die Zahlen angeschaut.
6: Von mehr als 600 gemeldeten Fällen im vergangenen Jahr entfielen nur 6 auf diese Tiere. Das zeigen neue Zahlen der Landesdirektion Sachsen. Nach dem tödlichen Angriff auf ein 4-jähriges Mädchen in Sachsen-Anhalt weist die Behörde auf die Regeln hin. Halter brauchen eine Erlaubnis, Sachkunde, eine besondere Haftpflichtversicherung und eine sichere Unterbringung.
5: Die geplante Zuckersteuer soll wohl schon im kommenden Jahr 650 Millionen Euro einbringen. Bundesgesundheitsministerin Wagen sagte dem Redaktionsnetzwerk Deutschland, so sollten die gesetzlichen Krankenkassen gestärkt und Versicherte entlastet werden. Zuletzt lief es nicht so gut in den deutsch-französischen Beziehungen. Ein großes Regierungstreffen im Rheinland soll neue Impulse bringen. Diana Kramer berichtet.
7: Zuerst tagt am Morgen der deutsch-französische Verteidigungs- und Sicherheitsrat auf dem Fliegerhorst Nörvenich unter Leitung von Bundeskanzler Merz und Frankreichs Präsident Macron. Bei einem Treffen der beiden hatte Macron am Abend erklärt, er wolle neuen Schwung in die Zusammenarbeit bringen und bei internationalen Schlüsselthemen mit Berlin an einem Strang ziehen. Zweiter Schauplatz ist heute Schloss Augustusburg in Brühl. Dort tagt am Vormittag der sogenannte Ministerrat.
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10: Ja, heute geht's wechselhaft durch den Freitag. Teils sind auch kräftige Schauer und Gewitter möglich. Die Temperaturen schaffen es auf maximal 28 Grad. Morgen geht's mit Wolken und örtlich auch noch ein bisschen Regen los. Später soll sich dann aber die Sonne durchsetzen bei angenehmen 25 Grad morgen. Vorsicht, Reifenteile auf der A38 Leipzig Richtung Halle zwischen dem Dreieck Partenaue und Leipzig Südost. Dort, wie gesagt, Reifenteile. Dann A72 Chemnitz Richtung Leipzig zwischen Hartmannsdorf und Niederfrohna. Links ein Unfall. Geblitzt wird auf der B2 statt einwärts zwischen Goethesteig und Konnewitz und auf der A9 am Schkeuditzer Kreuz in der Überfahrt zur A14 Richtung Dresden und nochmal A9 Richtung Berlin in Höhe Köckern.
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15: Jetzt nicht mehr.
16: Sie haben mich also tot erschrocken, Mensch, sind Sie dämlich?
17: Jetzt sind wir alle wach und begrüßen Sie ganz herzlich an diesem Freitag bei uns. Heute ist der 17. Juli.
18: Ja, und wir begrüßen vor allen Dingen auch die Ferienkinder. Vielleicht seid ihr ja auch schon wach und habt noch nicht so richtig einen Plan, was ihr heute Schönes anstellen könnt. Wir haben mal geguckt, es gibt ja ganz viele Veranstaltungen für Ferienkinder. Wir haben mal einen schönen Tipp rausgesucht. Machen wir gleich, also bleibt einfach mal dran.
17: Inklusive Freitickets auch?
18: Ja.
17: Toll.
18: Genau.
17: Also, dranbleiben, Ferientipps für Ferienkids gleich. Jetzt ist es 8:05. Guten Morgen.
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0: sind ihre Wachmacher am Freitagmorgen. André und die Morgenmädels hier, eine Minute nach um 8 jetzt.
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0: Es ist eine Minute nach 8:45. Wunderschönen guten Morgen, André und die Morgenmädels, die Freitagsausgabe. Ich bin Urlaubsvertretung Marcel Wenske und wir können Sie gleich sehr, sehr glücklich machen, denn Sie holen sich Tickets für One Republic. Die sind nämlich live am Wochenende zu Gast, am Sonntag in Halle, Peisnitzinsel. Und die Freitickets gibt's gleich bei uns zu gewinnen. Bleiben Sie also bitte dabei.
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3: Mit Florentin Oesterle, schönen guten Morgen. Das Highfield Festival am Stürmtaler See legt eine Pause ein. Nach der 28. Auflage im August ist erstmal Schluss. Die Veranstalter begründen das mit zu stark gestiegenen Kosten in vielen Bereichen. Im Zeichen der Initiative So schmeckt Sachsen besuchte Tourismusministerin Barbara Klepsch das Leipziger Restaurant Goldberg, um Möglichkeiten zur Vernetzung und Stärkung regionaler Akteure auszuloten. Gute Nachrichten für Autofahrer im Landkreis Leipzig. Die Bauarbeiten auf der S43 bei Gerichshain werden heute beendet. Am Nachmittag wird die Strecke wieder freigegeben. Der CDU-Sozialflügel fordert die Rückkehr zur Krankschreibung ab dem ersten Krankheitstag. CDA-Chef Radtke sagt, die aktuelle Regelung habe sich nicht bewährt. Und Deutschlands Autobahnrastplätze sind sanierungsbedürftig. Diese Defizite auszugleichen, kostet eine halbe Milliarde Euro.
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5: Ja, heute ist es schon recht wechselhaft. Es gibt auch immer wieder kräftige Schauer und Gewitter örtlich. Morgen geht's mit Wolken und ein bisschen Regen noch los. Später soll sich dann aber die Sonne wieder durchsetzen. Temperaturen um 25 Grad gibt es morgen. Werfen einen Blick zu den Straßen. Vorsicht, A72 Chemnitz Richtung Leipzig. Zwischen Hartmannsdorf und Niederfrohna hat's auf der linken Spur einen Unfall gegeben. Und geblitzt wird in Naundorf auf der Mügelner Straße am Ortsausgang Richtung Leisnig. Auf der B2 stadteinwärts zwischen Goethesteig und Konnewitz. A9 am Schgeuditzer Kreuz in der Überfahrt zur A14 Richtung Dresden und nochmal A9 Leipzig Richtung Berlin an der Raststätte Köckern. Wenn noch was fehlt, 03x800 und die 4.
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11: Und wir haben jetzt richtig coole Typen am Start.
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11: Klingt das süß? Ja, es klingt süß. Ne? One Republic nämlich, da freuen wir uns drauf. Die sind am Wochenende in Halle auf der Peisnitzinsel zu Gast.
5: Ja, und wir haben ihre Last-Minute-Tickets hier liegen. Also, wenn Sie Sonntagabend noch nichts vorhaben, dann rufen Sie jetzt einfach mal durch und machen sich die Tickets klar. 08000 788000, das ist die Nummer. 08000 788000.
11: Sie und One Republic am Wochenende live. Das wird gigantisch. 7:07 ist es. Guten Morgen.
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0: richtig schöner 90er Sound von den Cornells 74-75 am Freitagmorgen. Wir haben es genau 8:30.
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0: Unsere Telefonanlage musste eben einen riesigen Ansturm bewältigen. Also es war wirklich unfassbar. Und eine einzige Leitung wird jetzt zu uns ins Studio durchgestellt. Und das ist Leitung 4. Wir begrüßen Julia live im Studio. Einen wunderschönen guten Morgen, liebe Julia.
2: Hi, guten Morgen. Hi.
3: Na hallo, Julia, was machst du Schönes? Bist du auf Arbeit oder hast du frei? Wie ist denn das bei dir?
2: Ich bin gerade eben auf Arbeit.
3: Okay, welche Richtung? Was machst du so? Sitzt du im Büro oder?
2: Ich bin im Büro, genau.
0: Okay. Und was würdest du gern am Sonntagabend machen?
2: Ich würde gern zu Run Republic gehen.
0: Okay, du musst aber eine sehr, sehr knifflige Quizfrage beantworten vorher.
3: Was?
2: Okay. Ja,
3: das war doch nicht
0: abgesprochen. Wie heißt die Band, die du am Sonntagabend sehen möchtest? A. Seven Republic? B. Five Republic? Oder C. One Republic? Überleg bitte genau, es ist sehr kompliziert, ich weiß.
2: Run Republic.
0: Ja!
3: Julia, ich entschuldige mich für den Kollegen.
0: Du hast die Tickets klar gemacht.
3: Ja, das heißt, es geht Sonntagabend nach Halle. Mit wem gehst du?
2: Ich gehe mit meinem Freund, mit dem Florian.
3: Ach, der Flori, nur sehr schön.
0: Julian und Florian machen sich einen romantischen Abend.
3: Jetzt war es rot.
0: Jetzt war es ein bisschen durcheinander.
3: Also der Flori und die Julia gehen Sonntag, genau. Wir wünschen euch ganz sehr viel Spaß. Schön. Genießt das Konzert.
2: Oh, danke, vielen, vielen Dank.
0: Und erzähl uns hinterher, wie es war. Ganz viel Spaß, danke fürs Mitmachen und einen tollen Konzertabend. Danke. Mach's gut, tschüss.
2: Ja, tschüss.
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0: Und natürlich haben wir jetzt One Republic auch dabei. Hier ist Counting Stars. Hey.

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1: One Republic live am Wochenende in Halle. 6 Minuten nach 8:30 jetzt.
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4: Ja, wechselhaft geht's heute durch den Freitag. Es gibt teils kräftige Schauer und Gewitter. Morgen beruhigt sich das Wetter wieder. A9 Nürnberg Richtung Leipzig. Zwischen dem Rastplatz Pörstental Ost und Kreuz Rippachtal links ein Unfall. Und auch auf der A72 Chemnitz Richtung Leipzig zwischen Hartmannsdorf und Niederfrohna hat's auf der linken Spur einen Unfall gegeben. Vorsicht!
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0: Es ist 8:58. Schönen guten Morgen. Wir versorgen Sie gleich mit allem, was wichtig ist von hier aus Deutschland und der Welt. Und musikalisch geht's danach unter anderem weiter mit Summer Sound vom feinsten Beagle Music Limited und Ice in the Sunshine. Das und noch ganz viel mehr gleich.
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6: Mit Florentin Oesterle, schönen guten Morgen. Jetzt hat es auch das Highfield Festival erwischt. Nach der 28. Auflage im August soll erstmal Schluss sein. Wegen massiv gestiegener Kosten seit 2020. Nur noch 30 Bands werden die beiden Bühnen bespielen. Im vergangenen Jahr waren es noch 45. Aber nicht nur das Highfield am Stürmtaler See hat Probleme. Bundesweit haben in den letzten Monaten auch mehrere andere Festivals die Reißleine gezogen. Aufgrund ähnlicher Kostenprobleme. Essen und Touristen, das gehört zusammen wie Pommes und Ketchup. Deshalb will der Freistaat seine Restaurants mit einer kulinarischen Regio-Offensive stärken. So schmeckt Sachsen, nennt sich das Ganze. Gastronomen sollen damit ermutigt werden, ihre Speisen mehr aus regionalen Produkten herzustellen. Tourismusministerin Barbara Klepsch hat deshalb den Chef vom Restaurant Goldberg am Thomaskirchhof, Sven Gunstheimer, besucht.
7: Für uns ist es halt auch wichtig, dass wir sagen, wir möchten mit den Ministern sprechen oder mit Leuten, die das Ganze vermarkten, um es einfach besser zu machen. Weil Leipzig als Stadt hat noch Wachstumspotenzial, gastronomisch wie regional als Marke zu vermarkten.
6: Gute Nachrichten für Autofahrer im Landkreis Leipzig. Die Bauarbeiten auf der S43 bei Gerichshain werden heute abgeschlossen. In den Nachmittagsstunden soll die Strecke zwischen der B6 und den Straßen an der Bahn sowie am Brennereiteich wieder frei sein. Seit Anfang Juli ist die Fahrbahn auf einem Abschnitt von 700 Metern für rund 310.000 Euro erneuert worden. Unionsfraktionschef Spahn und sein Ehemann sind Eltern geworden. Die Tatsache, dass sie dafür eine Leihmutter in den USA in Anspruch genommen haben, löst jetzt eine gesellschaftspolitische Debatte aus. Moritz Einzel berichtet.
8: Spahn muss sich einiges an Kritik anhören, auch aus den eigenen Reihen. Die Frauenunion fordert seinen Rücktritt und aus der Seniorenunion kommen empörte Stimmen, wonach man in Deutschland auch die Leihmutterschaft im Ausland verbieten sollte. Spahn hatte das Konzept der Leihmutterschaft selbst mehrfach abgelehnt.
6: Die Rastplätze an unseren Autobahnen haben ziemlichen Sanierungsbedarf. Diese Defizite auszugleichen kostet eine 500 Millionen Euro. Das ist die Reaktion der Autobahn GmbH auf einen ADAC-Test, bei dem fast die Hälfte von 50 unbewirtschafteten Rastplätzen schlecht bewertet worden war, vor allem wegen der Toiletten.
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10: Ja, heute geht's wechselhaft durch den Freitag. Wir müssen teils mit kräftigen Schauern und Gewittern rechnen. Um 28 Grad sind drin. Morgen geht's auch erstmal mit Wolken ins Wochenende, teilweise noch ein bisschen Regen. Morgen Nachmittag soll sich aber überall die Sonne durchsetzen. Bei 25 Grad hier bei uns in Leipzig. Wir schauen zu den Straßen A72 Chemnitz Richtung Leipzig. Zwischen Hartmannsdorf und Niederfrohna hat auf der linken Spur einen Unfall gegeben und geblitzt wird in Naundorf auf der Mügelner Straße am Ortsausgang. B2 stadteinwärts zwischen Goethesteig und Konnewitz auf der A9 am Schkeuditzer Kreuz in der Überfahrt zur A14 Richtung Dresden und A9 Leipzig Richtung Berlin an der Raststätte Köckern wird geblitzt.
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11: So, einen schönen guten Morgen.
12: Raus aus den Federn.
13: Das wird natürlich nicht ganz einfach, weil nahezu alle anderer Meinung sein werden.
11: So ist es. Willkommen nochmal an diesem Freitag. Ich bin immer noch ein bisschen begeistert, denn eine internationale Jury hat im Auftrag der Sprachlern-App Bubble das schönste Wort der Welt gewählt.
13: Das schönste Wort für mich ist Schokopudding. Und für dich so? Wie ist es denn?
11: Was, Freibier? Ja, Kaitiakitanga ist das schönste Wort der Welt.
13: Was, wer?
11: Kaitiakitanga stammt von den neuseeländischen Ureinwohnern Maori und beschreibt die Verantwortung des Menschen, die Natur zu bewahren. Kaitiakitanga ist wirklich ein schönes Wort.
13: Also hat gar nicht mit Schlüppi irgendwie zu tun, sondern Natanga.
11: Ist mit Tanga zu tun.
13: Okay, naja gut, also dann bewahren wir die Natur und sind vorsichtig, wenn wir dann heute uns draußen bewegen.
11: Genau, wenn wir jetzt ins Wochenende langsam starten, es ist 9:05. Schön, dass ihr mit dabei sind. Guten Morgen.
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11: Christine hatte noch was.
13: Ich wollte nur gerade sagen, so Wochenende ist auch so ein schönes Wort, oder?
11: Wochenende, stimmt.
13: Ja. Wie es klingt.
11: So, also, jetzt. Haben Sie ein schönes Wochenende mit uns.

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0: Die tolle Stimme von Emily Sondé, Read All About It bei André und die Morgenmädels an diesem Freitag. Es ist ganz genau 9:04 und jetzt geht's bei uns mal um die Stimme Mitteldeutschlands. So heißt nämlich der größte Gesangswettbewerb der Region. 5 Bundesländer sind mit am Start. Allein in Sachsen gab's mehr als 150 Bewerbungen.
1: Ja, und jetzt stehen die Top 10 fest und darin ist die zauberhafte Elena, 15 Jahre jung, so ein bisschen das Küken unter den Teilnehmern. Und wir haben mit der Elena gesprochen. Singen ist ja deine große Leidenschaft. Wie lange schon? Wo kommt das her?
2: Ich singe schon immer. Also meine Eltern erzählen mir auch immer, wie ich früher schon immer gesungen habe. Und mir macht das so Spaß, wirklich. Es vergeht kein Tag, ohne dass ich gesungen habe, außer ich bin mal richtig krank gewesen. Und ich liebe es einfach, die Leute glücklich zu machen mit meinem Gesang und die Emotionen so freizusetzen. Ja.
0: Sehr cool. Du gehst noch zur Schule, also aufs Gymnasium. Jetzt sind gerade Sommerferien. Was machst denn du so, also außer singen?
2: Mein Hobby ist Schwimmen noch. Ansonsten, ich bin sehr gerne draußen und aber auch sehr gern zu Hause. Meine Nachbarn, die sagen immer, dass sie immer meinen Gesang hören. Also ich singe den ganzen Tag. Das ist eigentlich so, Schwimmen und Singen ist so mein Alltag.
1: Gut, also am 14. August, da steht das Halbfinale an und bis dahin heißt es für euch ja fleißig Stimmen sammeln. Das Online-Voting bei der Stimme Mitteldeutschlands läuft.
2: Ich würde mich sehr freuen, wenn ihr für mich abstimmt, weil ich einfach mein Singen liebe und weiterkommen will mit meiner Stimme und Leute begeistern will. Und dieser Wettbewerb gibt mir eine Möglichkeit, mehr Menschen zu berühren und deswegen würde ich gerne gewinnen dort.
1: Also wenn Sie, Elena Schumann, gerade mal 15 Jahre alt, das Küken bei der Stimme Mitteldeutschlands, wenn Sie Elena unterstützen wollen, stimmen Sie gern online ab. Alle Infos gibt's unter stimme-mitteldeutschlands.de.
0: Können wir auch noch mitmachen?
1: Ich weiß nicht, sing mal an. Die müssen schon auch singen.
0: Dich zu lieben, dich berühren, okay, mein Verlangen.
1: Lassen wir das die Profis. Komm, wir lassen das die Profis machen.
0: Okay, reicht also nicht.
1: Nee, reicht nur fürs Reden. Manchmal.
0: Sehr schön. Also wir drücken die Daumen für Elena und für alle anderen und wünschen Ihnen einen ganz schönen Freitag. 9:06 jetzt.

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4: Mit Florentin Oesterle, schönen guten Tag. Am kommenden Mittwoch kann man erstmals seit 2020 wieder ohne Termin zur Leipziger Kfz-Zulassungsstelle. Die Stadt testet das Angebot nach wachsender Kritik an den bisherigen Online-Verfahren. Die Leipziger Polizei warnt vor einer aktuellen Häufung von Betrugsmaschen bei Online-Buchungen und Kleinanzeigen. Urlauber sollten niemals Zahlungsdaten über externe Links eingeben, so die Empfehlung. Die meisten Beißvorfälle in Sachsen wurden nicht von Hunden verursacht, die als gefährlich gelten. Laut der Landesdirektion Sachsen sollen es demnach nur 6 Fälle davon gewesen sein. Die geplante Zuckersteuer soll wohl schon im kommenden Jahr 650 Millionen Euro einbringen. Damit sollten die gesetzlichen Krankenkassen gestärkt und Versicherte entlastet werden. Und ein großes deutsch-französisches Regierungstreffen im Rheinland soll heute neue Impulse für die Zusammenarbeit bringen. Ein Schwerpunkt dürfte die Kooperation im Verteidigungsbereich sein.
3: Das war Radio Leipzig kompakt. Die nächsten Nachrichten in einer halben Stunde. 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
6: So, heute geht's wechselhaft durch den Freitag. Wir müssen auch immer noch mal mit Regen und teils kräftigen Gewittern rechnen. Morgen geht's auch mit Wolken rein in den Tag. Hier und da vielleicht noch ein paar Regenspritzer. Im Laufe des Tages morgen soll sich aber die Sonne durchsetzen. Temperaturen um 25 Grad gibt's zum Samstag. Wir schauen zu den Straßen. Auf der A14, Vorsicht, Richtung Dresden zwischen Messegelände und Leipzig Nordost. Eine große Decke auf der Autobahn. Dann A72, Chemnitz Richtung Leipzig zwischen Hartmannsdorf und Niederfrohna ist die linke Spur nach einem Unfall blockiert. Geblitzt wird in Naundorf auf der Mügelner Straße, B2 stadteinwärts und auf der A9 Leipzig Richtung Berlin an der Raststätte Köckern steht ein Blitzer. Obacht!
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6: Hallo.
3: Und Marcel Wenzke.
8: Sag doch was, sprich mit mir.
9: Ich spreche sehr gerne zu Ihnen, wünsche nochmal einen ganz schönen Freitag mit uns. Wir haben jetzt genau 6 Minuten vor 9:30. Schönen guten Morgen.
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1: 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Also einfach Freunde einpacken, vorbeikommen und einen aktiven Tag am See verbringen. 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

ist 2000er Sound von NSYNC, Bye Bye Bye, und das passt perfekt, denn es ist Zeit, Bye Bye zu sagen. Hier macht Daniel Pawel weiter, ich bin Marcel Wenzke, wünsche Ihnen ein ganz schönes Wochenende. Tschüss und wir hören uns.

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8: Mit Florentin Oesterle, schönen guten Tag. Sachsens Berufsschulen bekommen weitere Fördergelder aus der EU und vom Freistaat. Wie das sächsische Kultusministerium bekannt gegeben hat, werden Projekte in Chemnitz, Leipzig und Bautzen unterstützt, unter anderem für neue Werkstätten und Labore sowie moderne Lernräume. Insgesamt fließen dafür rund 1,5 Millionen Euro, knapp 400.000 davon für Baumaßnahmen zur Herstellung der Barrierefreiheit am beruflichen Schulzentrum Elektrotechnik in Leipzig. Premiere am neuen Stadthafen. Am Wochenende steigt dort das allererste Hafenfest. Sachsens Tourismusministerin Barbara Klepsch freut sich, dass Leipzig durch die neue Anlegestelle attraktiver wird.
9: Der Wassertourismus spielt im Freistaat Sachsen eine große Rolle. Hier hat sich der Stadthafen und eine Region entwickelt, was vor vielen Jahren wahrscheinlich undenkbar war. Also hier entsteht ein Wassertourismus, der Gäste anzieht und damit touristisch einen unglaublichen Mehrwert bringt.
8: Los geht's morgen ab 11 Uhr. Großeinsatz für die Feuerwehr gestern Abend in Rheinsberg im Landkreis Mittelsachsen. An der Nordstraße war ein Wohn- und Stallgebäude eines Vierseitenhofs in Flammen aufgegangen. Die Bewohner konnten sich rechtzeitig in Sicherheit bringen. Tiere befanden sich nicht mehr im Stall. Rund 100 Feuerwehrleute konnten verhindern, dass die Flammen auf benachbarte Häuser übergreifen. Unsere Beitragsgelder für die Krankenkassen sind offenbar teilweise in fragwürdige Immobilienfonds geflossen. Laut Recherchen unter anderem der Süddeutschen Zeitung haben das mindestens 17 Krankenkassen und kassenärztliche Vereinigungen getan und dabei mindestens 170 Millionen Euro verloren. Laut dem Sozialgesetzbuch dürfen die Kassen die Beitragsgelder zwar am Kapitalmarkt anlegen, allerdings nur besonders risikoarm. Wenn es draußen zu heiß ist, sollen Menschen in bestimmten Berufen daheim bleiben dürfen und trotzdem bezahlt werden. Dafür fordert DGB-Chefin Fahimi ein neues Hitzeausfallgeld. Sonst würde es in den nächsten Jahren noch mehr hitzebedingte Arbeitsunfälle geben. Tanja Wagner berichtet.
10: Mittlerweile klagt jeder Dritte über Hitzestress im Job, gerade bei schwerer körperlicher Arbeit und wenn Zeitdruck besteht. Pflegekräfte, Paketzusteller und Einsatzkräfte hätten es bei hohen Temperaturen oft sehr schwer, so Fahimi. Nötig sei mehr Hitzeschutz. Gleichzeitig könnten die Firmen auch anderweitig vorsorgen, so die DGB-Chefin.
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12: Ja, heute ist es schon ziemlich gewittrig. Es gibt teilweise auch eine Unwetterwarnung vor starken Schauern und Gewittern. Müssen wir mal gucken, was uns da erwartet. Wir haben viele Wolken mit dabei und eher wenig Sonne. Heute Morgen geht es auch erstmal mit Wolken los, teils noch mit Regen. Später soll sich die Sonne aber schon wieder durchsetzen. Angenehme 25 Grad gibt es morgen zum Samstag. Wir schauen zu den Straßen. Vorsicht, eine Decke Verkehr auf der Autobahn A14 Richtung Dresden zwischen Messegelände und Leipzig Nordost eine Decke. Geblitzt wird an der Tabaksmühle kurz vor Aral Richtung Prager Straße. Danke Jürgen fürs Bescheid geben. In Naundorf auf der Mügelner Straße und auf der A9 Richtung Berlin an der Raststätte Köckern steht ein Blitzer.
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15: Und bevor die angekündigten Gewitter heute Nachmittag kommen, lassen wir es sommertechnisch richtig krachen. Gleich in der nächsten halben Stunde Justin Wellington mit Aiko Aiko. Talk Talk sind zum Beispiel dabei mit Such a Shame. Und wir starten jetzt mit Dasha und Austin.
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1: Ja, es geht heute wechselhaft durch den Freitag. Wir müssen teils mit kräftigen Schauern und Gewittern rechnen. Müssen wir mal gucken, da kann sich ganz schön was entwickeln. Morgen geht's auch erstmal mit Wolken und ein bisschen Regen los. Später soll sich aber dann die Sonne wieder durchsetzen. Werte um 25 Grad gibt es morgen. Wir schauen zu den Straßen. Achtung, da wird geblitzt an der Tabaksmühle, kurz vor der Araltankstelle Richtung Prager Straße. Dann auch heute wieder auf der Erich-Zeigner-Allee und auf der Elisabeth-Schumacher-Straße. In Naundorf auf der Mügelner Straße am Ortsausgang Richtung Leisnig steht ein Blitzer. Und auf der A9 Leipzig Richtung Berlin an der Raststätte Köckern wird ebenfalls geblitzt. Also machen Sie nicht so schnell, kommen Sie gut an.
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3: Mit Daniel Pavel, und es stellen sich zwei Fragen. Zum einen, was sind die besten Ferienaktivitäten, die es hier bei uns gibt?

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0: Musik deutlich erfolgreicher aus als der Film aus dem Streifen Eine wie keine. Sixpence, None the Richer und Kiss Me. Welche Musik begleitet uns denn durch den Sommer 2026? Welche neuen Kracher gibt es? Einer weiß es ganz genau, unsere Charts-Rakete Mark Matthew, der ist jetzt hier bei mir. Hi Mark, was hast du denn morgen?
1: Hallo Daniel, grüß dich. Ich stelle morgen Abend unter anderem vor die neue Version von Enjoy the Silence. Vom DJ Armin van Buuren. Dann habe ich heiße Sommerhit, zum Beispiel von Jay. Oder von DJ Goja. Ja. Und neben den Top-Neuerscheinungen die 25 erfolgreichsten Hits der Woche. Mal sehen, ob Shakira da wieder auf der 1 steht mit Die Die. Also bis morgen abends.
0: Sind wir gespannt, wie ein Schnitzel die Charts von und mit Mark Matthew die angesagtesten Hits gibt's morgen ab 18 Uhr. Und jetzt tun wir gleich was gegens Vormittagstief mit Katy Perry, Last Friday Night. Und vorher stumbeln wir so ein bisschen durch den Vormittag mit Cyril.

0: Samba und Undressed. Falls irgendjemandem Ende der zweiten Sommerferienwoche schon die Ideen ausgehen, wir hätten dann eine neue.
1: Boah, da ist was los.
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3: Startet eure Motoren und haltet die Bananenschalen bereit. Heute um 15 Uhr steigt das große Mario Kart-Finale in der Stadtbibliothek am Wilhelm-Leuschner-Platz im Erdgeschoss. Hier entscheidet sich auf der Rennpiste, wer der absolute Champion auf dem Regenbogen-Boulevard wird. Wichtig, mitdüsen dürfen diesmal nur die flinken Rennfahrer, die sich in den Vorrunden erfolgreich qualifiziert haben. Aber alle anderen sind natürlich riesig willkommen, um ihre Favoriten anzufeuern und das Finale live mitzuerleben.
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1: Mit Florentin Oesterle, schönen guten Tag. Leipzig bereitet sich auf den CSD vor. Rund 20.000 Teilnehmer werden morgen wieder zur Demo erwartet. Verkehrsteilnehmer müssen sich deshalb zwar noch nicht heute, aber morgen bereits ab 9 Uhr auf Einschränkungen in der Innenstadt einstellen. Die große Demo startet um 13 Uhr auf dem Augustusplatz und führt unter anderem über die Prager Straße, den Martin-Luther-Ring und den Hauptbahnhof zurück zum Augustusplatz. Endlich reagiert die Leipziger Stadtverwaltung. Nach monatelanger Kritik an der Kfz-Zulassungsstelle wird das Problem mit den mangelnden Vororterminen angegangen. Frank Selig, es ist wieder was Neues geplant, oder?
2: Ja, erstmals seit 6 Jahren können Antragsteller kommenden Mittwoch wieder ohne vorherige Terminvereinbarung vorbeikommen. Mit dem Testangebot wolle man ein deutliches Zeichen setzen und dann die Abläufe an diesem Tag genau dokumentieren, denn für ein dauerhaftes Angebot habe man eigentlich noch kein Personal, heißt es. Allerdings, und das hat CDU-Stadtrat Falk Dosin unserem Ordnungsbürgermeister Heiko Rosenthal zuletzt im Stadtrat nochmal erklären müssen, viele Menschen, vor allem Ältere, kommen mit der komplizierten Online-Zulassung einfach nicht zurecht. Die Termine vor Ort sind also dringend erforderlich und nebenbei gesagt auch eine Pflichtaufgabe der Stadt.
1: Essen und Touristen, das gehört zusammen wie Pech und Schwefel. Regionale Produkte stehen im Mittelpunkt der Initiative So schmeckt Sachsen. Tourismusministerin Barbara Klepsch hat dafür in Leipzig das Restaurant Goldberg besucht. Die Initiative soll regionale Erzeuger stärken und zeigen, wie vielfältig Sachsen kulinarisch aufgestellt ist. Deutschlands Rastplätze sind sanierungsbedürftig. Das hat ein ADAC-Test gezeigt. Diese Mängel zu beheben, würde für den Bund teuer werden. Tanja Wagner.
3: Rund 500 Millionen Euro braucht es, um die Rastplätze an den deutschen Autobahnen in den nächsten Jahren wieder auf Vordermann zu bringen, schätzen die Experten. Das Geld dafür müsse vom Bund kommen. Auf kurze Sicht müssten mindestens 100 Anlagen erneuert werden. Und zwar nicht nur die Autobahntoiletten, sondern auch die Aufenthaltsbereiche und Verkehrsflächen.
1: Die DFB-Elf ist bei der Fußball-WM zwar schon lange ausgeschieden, Deutschland wird im Finale aber trotzdem vertreten sein. Der deutsche Schiedsrichter Bastian Dankert ist als Videoassistent für das Spiel zwischen Spanien und Argentinien nominiert worden. Er unterstützt damit den Slowenen Slavko Vincic, der sein erstes WM-Finale leiten wird.
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6: Na, es ist heute eine ziemliche Gewitterstimmung. Also teils kann es kräftige Schauer und Gewitter nochmal geben. Müssen wir mal ein bisschen abwarten, was da heute noch durchzieht. Morgen geht's mit Wolken und ein bisschen Regen vielleicht noch los. Später soll sich dann aber schon wieder die Sonne durchsetzen. Temperaturen um 25 Grad gibt es morgen. Achtung, A9 Richtung Nürnberg. Zwischen dem Kreuz-Rippachtal und Weißenfels hat es einen Unfall gegeben. Da liegen auch überall Reifenteile rum. Also da bitte wirklich aufpassen. Und geblitzt wird an der Tabaksmühle kurz vor der Aral-Tankstelle Richtung Prager Straße steht ein Blitzer. Auf der Erich-Zeigner-Allee und auf der Elisabeth-Schumacher-Straße wird ebenfalls geblitzt. Wenn noch was fehlt, 03x800 und die 4. Dankeschön.
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8: Und in der nächsten halben Stunde die ganz große Portion Musik, die es jetzt gibt. Unter anderem ein Song mit 6 Kammers drin. Können Sie mitzählen? Kammer, Kammer, Kammer, Kammer, Kammer, Chamäleon von Culture Club gleich nach Dua Lipa und Love Again.
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10: Na, es ist heute eine ziemliche Gewitterstimmung. Also teils kann es kräftige Schauer und Gewitter nochmal geben. Müssen wir mal ein bisschen abwarten, was da heute noch durchzieht. Morgen geht's mit Wolken und ein bisschen Regen vielleicht noch los. Später soll sich dann aber schon wieder die Sonne durchsetzen. Temperaturen um 25 Grad gibt es morgen. Achtung, A9 Richtung Nürnberg. Zwischen dem Kreuz Rippachtal und Weißenfels hat es einen Unfall gegeben. Da liegen auch überall Reifenteile rum, also da bitte wirklich aufpassen. Und geblitzt wird an der Tabaksmühle kurz vor der Aral-Tankstelle Richtung Prager Straße steht ein Blitzer. Auf der Erich-Zeigner-Allee und auf der Elisabeth-Schumacher-Straße wird ebenfalls geblitzt. Wenn noch was fehlt, 03x800 und die 4. Dankeschön.
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13: Mit Daniel Pavel und mit einem der größten Hits von Faithless. Frisch aufgemischt und ins Gewand des Jahres 2026 geholt. Hier ist Bibi Rexha mit New Religion.

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0: Tobi und Why Does My Heart Feel So Bad. Entspannten Freitag, sag mal Mittag.
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0: Gestern hat es bei der Tour de France wahrscheinlich den letzten klassischen Massensprint gegeben. Heute wartet auf die Fahrer wieder eine ganz andere Herausforderung. Welche ist denn das jetzt umweit?
3: Ja, Daniel, heute ist Köpfchen gefragt. Mit mehr als 205 Kilometern steht die längste Etappe bei dieser Tour auf dem Programm. Erst geht es lange über welliges Terrain, eher in den Vogesen mit dem Ballon d'Alsace, der schwerste Anstieg des Tages, wartet. Danach geht es eine schnelle Abfahrt Richtung Belfort. Dort gibt es nochmal einen kleinen Anstieg kurz vor dem Ziel. Das dürfte vor allem etwas für starke Ausreißer sein. Die Klassementfahrer um Tadej Pogacar und Jonas Vingegaard werden genau beobachten, ob sich eine Chance ergibt oder sie den Tag kontrolliert angehen. Gestern hatte Tim Melier den Massensprint gewonnen, bereits seinen dritten Etappensieg bei dieser Tour gefeiert. Für Max Kanter reichte es zu Platz 7, er war damit bester Deutscher und er hofft insgeheim in der ARD, dass sich vielleicht doch nochmals eine Sprintchance ergibt bei dieser Tour.
4: Muss man mal schauen, was auf der Etappe 17 und bei der letzten Etappe in Paris passiert, ob sich da einige Teams zusammenfinden, die einen Sprint wollen.
3: Überschattet wurde die Etappe gestern von einem schweren Sturz beim Finale rund 350 Meter vor dem Ziel, bei dem es zahlreiche Fahrer erwischt hatte.
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0: im Country-Schritt geht's Richtung Mittagspause. Shaboozy und A Bar Song Tipsy. 8:08 haben wir's. Und bei uns heißt's ab Montag nicht kleckern, sondern schleckern.
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15: Mit Florentin Oesterle, schönen guten Tag. Sachsens Berufsschulen bekommen weitere Fördergelder aus der EU und vom Freistaat. Wie das sächsische Kultusministerium bekannt gegeben hat, werden Projekte in Chemnitz, Leipzig und Bautzen unterstützt, unter anderem für neue Werkstätten und Labore sowie moderne Lernräume. Insgesamt fließen dafür rund 1,5 Millionen Euro, knapp 400.000 davon für Baumaßnahmen zur Herstellung der Barrierefreiheit am beruflichen Schulzentrum Elektrotechnik in Leipzig. Premiere am neuen Stadthafen. Am Wochenende steigt dort das allererste Hafenfest. Sachsens Tourismusministerin Barbara Klepsch freut sich, dass Leipzig durch die neue Anlegestelle attraktiver wird.
16: Der Wassertourismus spielt im Freistaat Sachsen eine große Rolle. Hier hat sich ja der Stadthafen und eine Region entwickelt, was vor vielen Jahren wahrscheinlich undenkbar war. Also hier entsteht ein Wassertourismus, der Gäste anzieht und damit touristisch einen unglaublichen Mehrwert bringt.
15: Los geht's morgen ab 11 Uhr. Großeinsatz für die Feuerwehr gestern Abend in Rheinsberg im Landkreis Mittelsachsen. An der Nordstraße war ein Wohn- und Stallgebäude eines Vierseitenhofs in Flammen aufgegangen. Die Bewohner konnten sich rechtzeitig in Sicherheit bringen. Tiere befanden sich nicht mehr im Stall. Rund 100 Feuerwehrleute konnten verhindern, dass die Flammen auf benachbarte Häuser übergreifen. Krankenkassen und kassenärztliche Vereinigungen haben hunderte Millionen Euro an Beitragsgeldern verzockt. Genauer gesagt soll eine Summe von 170 Millionen Euro in fragwürdige Immobilienfonds investiert worden sein. Das zeigen Recherchen von unter anderem der Süddeutschen Zeitung. Kassenärztliche Vereinigungen und Krankenkassen dürfen Beitragsgelder am Kapitalmarkt anlegen, allerdings nur besonders risikoarm. Wenn's draußen zu heiß ist, sollen Menschen in bestimmten Berufen daheim bleiben dürfen und trotzdem bezahlt werden. Dafür fordert DGB-Chefin Fahimi ein neues Hitzeausfallgeld. Tanja Wagner berichtet.
17: Mittlerweile klagt jeder Dritte über Hitzestress im Job, gerade bei schwerer körperlicher Arbeit und wenn Zeitdruck besteht. Pflegekräfte, Paketzusteller und Einsatzkräfte hätten es bei hohen Temperaturen oft sehr schwer, so Fahimi. Nötig sei mehr Hitzeschutz. Gleichzeitig könnten die Firmen auch anderweitig vorsorgen, so die DGB-Chefin, durch Verschattung und bereitgestellte Getränke oder auch indem kurzfristig die Kleiderordnung gelockert wird.
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18: Ja, heute geht's durchwachsen durch den Tag. Es kann teils nochmal kräftige Schauer oder auch Gewitter geben. Müssen wir gucken, was sich da entwickelt. Morgen soll sich das Wetter aber wieder beruhigen. Spätestens morgen Nachmittag gibt's Sonne und 25 Grad. Schauen wir zu den Straßen A9 Richtung Nürnberg. Zwischen dem Kreuz Rippachtal und Weißenfels hat's einen Unfall gegeben. Dort bitte Obacht. Und es wird geblitzt auf der Torgauer Straße statt auswärts. Dann steht ein Blitzer an der Tabaksmühle, kurz vor der Aral-Tankstelle Richtung Prager Straße. Auf der Erich-Zeigner-Allee auch heute wieder geblitzt. Und auf der Elisabeth-Schubacher-Straße steht ebenfalls ein Blitzer. Machen Sie schön vorsichtig und kommen Sie gut an Ihr Ziel. Gute Fahrt.
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20: Machen wir jetzt Mittagspause? Gut. Als Hauptgang Taylor Swift oder Katy Perry, als Vorspeise Survivor Burning Heart und als Dessert, aber das vorneweg gleich, mit Glasperlenspiel gibt's ein geiles Leben. Mahlzeit.
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14: Schwülwarm ist es, aber es kommt auch was auf uns zu. Am Abend dann spätestens teilweise kräftige Schauer und Gewitter, die auch in der Nacht einmal durchziehen und für leichte Abkühlung sorgen. Morgen der Samstag bei maximal 27 Grad. Immer noch freundlich, sommerlich warm und meistens trocken. Bevor dann Richtung Abend und Nacht zum Sonntag wieder einzelne Regen oder Gewitter durchziehen bei maximal 23 Grad. Am Sonntag wird es ein Schluck kühler und auch der Wochenstart dann nicht mehr ganz so warm bei maximal 20 Grad. Schauen wir auf den Leipziger Verkehr. A9 Leipzig Richtung Nürnberg zwischen Kreuz-Rippachtal und Weißenfels immer noch Reifenteile. Und Blitzer auf der Torgauer Straße, der Erich-Zeigner-Allee, an der Tabaksmühle und auf der Leinestraße.
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14: Mit Daniel Pabel und wir drehen gleich richtig die Temperatur hoch mit einem der Sommerhits aus den 90ern nach Michael Schulte. 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

0: schön was zum Mittrommeln auf dem Lenkrad. Samba de Janeiro und Bellini am Freitagmittag. So, was stellen wir denn so an heute?
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2: Sport, Spaß und Sommerfeeling. Ja, das gibt's heute beim zweiten LA Bodyweight Community Day. Wegen des Wetters wurde die Veranstaltung kurzerhand vom Kosputner See in den Clara-Zetkin-Park nahe der Sachsenbrücke verlegt. Auf jeden Fall nicht weniger schön und ab 14 Uhr warten dort trotzdem Volleyball, Spikeball und verschiedene Sport-Challenges auf Sie.

0: Und jeder kann mitmachen. Ganz egal, ob Anfänger oder Sportskanone. Los geht's, 14 Uhr im Clara Zetkin Park.
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0: Linkin Park durch die Mittagspause. Lost. Wir haben es kurz nach 12:30. Ich muss jetzt langsam mal was essen.
1: Daniels Mittagstisch. Na Mahlzeit, Daniel, ist hier noch Platz?
0: Na klar, mal Yoshi, sag mal, was gibt's denn bei dir heute Mittag?
2: Ach naja, ich habe heute Trüffelburger vom Angus-Rind mit frischem Coleslaw-Salat an knusprigen Süßkartoffelschäfchen. Mhm. Und du?
0: Schnitzel mit Pommes-Schranke.
2: Ist doch auch lecker.
0: Das geht so.
2: Hast du gewusst, dass heute vor 185 Jahren in Meißen die erste freiwillige Feuerwehr Deutschlands ins Leben gerufen wurde?
0: Ja, das war auf jeden Fall eine Spritzenidee.

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12: Mit Florentin Oesterle, schönen guten Tag. Leipzig bereitet sich auf den CSD vor. Rund 20.000 Teilnehmer werden morgen wieder zur Demo erwartet. Verkehrsteilnehmer müssen sich deshalb zwar noch nicht heute, aber morgen bereits ab 9 Uhr auf Einschränkungen in der Innenstadt einstellen. Die große Demo startet um 13 Uhr auf dem Augustusplatz und führt unter anderem über die Prager Straße, den Martin-Luther-Ring und den Hauptbahnhof zurück zum Augustusplatz. Endlich reagiert die Leipziger Stadtverwaltung. Nach monatelanger Kritik an der Kfz-Zulassungsstelle wird das Problem mit den mangelnden Vororterminen angegangen. Frank Selig, es ist wieder was Neues geplant, oder?
13: Ja, erstmals seit 6 Jahren können Antragsteller kommenden Mittwoch wieder ohne vorherige Terminvereinbarung vorbeikommen. Mit dem Testangebot wolle man ein deutliches Zeichen setzen und dann die Abläufe an diesem Tag genau dokumentieren, denn für ein dauerhaftes Angebot habe man eigentlich noch kein Personal, heißt es. Allerdings, und das hat CDU-Stadtrat Falk Dosin unserem Ordnungsbürgermeister Heiko Rosenthal zuletzt im Stadtrat nochmal erklären müssen, viele Menschen, vor allem Ältere, kommen mit der komplizierten Online-Zulassung einfach nicht zurecht. Die Termine vor Ort sind also dringend erforderlich und nebenbei gesagt auch eine Pflichtaufgabe der Stadt.
12: Essen und Touristen, das gehört zusammen wie Pech und Schwefel. Regionale Produkte stehen im Mittelpunkt der Initiative So schmeckt Sachsen. Tourismusministerin Barbara Klepsch hat dafür in Leipzig das Restaurant Goldberg besucht. Die Initiative soll regionale Erzeuger stärken und zeigen, wie vielfältig Sachsen kulinarisch aufgestellt ist. Deutschlands Rastplätze sind sanierungsbedürftig. Das hat ein ADAC-Test gezeigt. Diese Mängel zu beheben, würde für den Bund teuer werden. Tanja Wagner.
2: Rund 500 Millionen Euro braucht es, um die Rastplätze an den deutschen Autobahnen in den nächsten Jahren wieder auf Vordermann zu bringen, schätzen die Experten. Das Geld dafür müsse vom Bund kommen. Auf kurze Sicht müssten mindestens 100 Anlagen erneuert werden. Und zwar nicht nur die Autobahntoiletten, sondern auch die Aufenthaltsbereiche und Verkehrsflächen.
12: Die DFB-Elf ist bei der Fußball-WM zwar schon lange ausgeschieden, Deutschland wird im Finale aber trotzdem vertreten sein. Der deutsche Schiedsrichter Bastian Dankert ist als Videoassistent für das Spiel zwischen Spanien und Argentinien nominiert worden. Er unterstützt damit den Slowenen Slavko Vincic, der sein erstes WM-Finale leiten wird.
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14: Die Luft steht, es ist richtig drückend schwülwarm bei maximal so um die 28 Grad heute Nachmittag. Aber es kommen ja teilweise kräftige Schauer und Gewitter auf uns zu. In der kommenden Nacht spätestens wird es dann ordentlich krachen, vielerorts in Leipzig Stadt und Land. Ansonsten morgen, der Samstag, wenn die Wolken sich verzogen haben, wieder bis zu 27 Grad sommerlich warm. Am Sonntag nicht mehr ganz so, maximal 23 und am Montag noch so um die 20 Grad. Schauen wir auf die Straßen in Leipzig Stadt und Land. A9 Richtung Nürnberg zwischen Kreuz-Rippachtal und Weißenfels immer noch ein Unfall und Behinderungen. Und geblitzt wird auf der Torgauer Straße stadtauswärts, auf der Erich-Zeigner-Allee, außerdem an der Tabaksmühle, auf der Leine-Straße und auf der Elisabeth-Schumacher-Straße ein Superblitzer.
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14: Und bevor die richtigen Gewitter reinziehen, lassen wir es mal ordentlich krachen mit der nächsten Hithalbe Stunde. Mit Licky Lee, mit Alex Warren, mit Roxette und hier Musik aus Sachsen, Purple Disco Machine

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5: Noch ist es schwülwarm bei Temperaturen so um die 28 Grad in Leipzig Stadt und Land, aber es ziehen eben dickere Wolken ein, die am Nachmittag, spätestens dann am Abend und in der Nacht teilweise kräftige Schauer und Gewitter bringen können. Wenn die morgen durch sind, nochmal bis zu 27 Grad, Sonntag und Montag nicht mehr ganz so heiß. Schauen wir auf die Straßen in Leipzig Stadt und Land. Auf der A9 Richtung Nürnberg zwischen Dreußig und Eisenberg in der Baustelle 4 Kilometer Stau und geblitzt wird. Auf der Torgauer Straße stadtauswärts, auf der Erich-Zeigner Allee stehen sie. Außerdem an der Tabaksmühle Richtung Prager Straße, auf der Leine-Straße stadtauswärts und auf der Elisabeth-Schumacher Straße. Da steht auch noch ein Superblitzer. Fehlt was? 0-3x800 und die 4.
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5: Mit Daniel Pabel, wir machen Sommer gleich mit Kid Rock. Außerdem kommt Sting, Fields of Gold und hier ist Kato, Turn the Lights Off.

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1: Wenn einer etwas von der Schule versteht, dann er. Stefan Thum, der Chef des Deutschen Lehrerverbandes, kritisiert jetzt die Flut der Einser-Abiturienten im Land. Die gäbe es, weil bei den Noten getrickst werde. Schlechte würden gestrichen und flössen dann nicht ins Endergebnis ein. Aua, wenn Lehrer zart beseiteten Seelchen nur noch über die Köpfe streicheln und auf einen angebrachten Dudu-Finger komplett verzichten, nur um sie, Gott weiß was ich, studieren zu lassen, ist das mit Sicherheit der falsche Weg. Wenn wir uns nur vorschummeln, dass Hänschen etwas gelernt hat, müssen wir nicht überrascht sein, wenn Hans dann doch nicht so viel weiß wie gedacht. Was in der Schule beginnt, geht im richtigen Leben weiter. Wir reden uns ein, wir hätten die besten Fußballer und bauten die besten Autos, obwohl das längst nicht mehr stimmt, und wundern uns dann, wenn wir bei der WM rausfliegen und die Absatzzahlen im Stau stehen. Wir müssen aufhören, uns selbst zu belügen. Und das beginnt in der Schule. Sonst fühlt sich ein Einser-Abi an wie eine abgeschriebene Klassenarbeit und die Hochschulreife verkommt zu einem faulen Früchtchen.

Two Colors und Safri Duo zum Start Richtung Wochenende. Welche ist denn Ihre Lieblingsurlaubsinsel? Muss ja jetzt gar nicht unbedingt Karibik oder Malediven sein. Viele zieht es ja hier in Deutschland bzw. Europa auf die Insel. Und das Online-Portal ferienwohnungen.de hat mal so anhand der Suchanfragen eine Top 10 zusammengestellt. Es wundert wenig, Mallorca auf Platz 1, danach Zypern, Malta, Sardinien und auf Platz 10 liegt Korfu. Und in Deutschland? Da auf Platz 1 Sylt und dann Rügen und Usedom auf den Folgeplätzen. Platz 10 geht an die Insel Föhr. So, wenn Sie jetzt reif sind für die Insel, vielleicht gucken Sie da einfach mal und drehen vor allem jetzt das Radio laut.

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8: Mit Nathalie Feige. Schönen guten Tag. Die Sammelklage der Verbraucherzentrale Sachsen gegen die Einführung von Werbung bei Amazon Prime Video ist vorerst gescheitert. Das Bayerische Oberste Landesgericht wies die Klage heute ab und begründete das mit formalen Zweifeln an deren Zulässigkeit. Nach Ansicht des Senats geht aus den Nutzungsbedingungen von Amazon Prime nicht ausreichend klar hervor, dass das Angebot werbefrei war. Der Vorstand der Sächsischen Verbraucherzentrale, Michael Hummel, kündigte an, in die nächste Instanz zu gehen. Ein Gespräch an der Haustür kann manchmal ziemlich teuer werden. Das zeigt ein aktueller Trickdiebstahl in Großpösner. Dabei haben zwei Täter eine betagte Seniorin mit einer bekannten Masche ausgetrickst.
9: Einer der beiden lenkte die 88-Jährige zunächst mit einer angeblichen Unterschriftensammlung für eine Kinderhilfsorganisation ab. Währenddessen schlich sich sein Komplize ins Haus und klaute Schmuck und Wertsachen im Wert von mehreren hundert Euro. Zwei ähnliche Fälle gab es kurz vorher schon ganz in der Nähe und in Bad Lausick. Vermutlich waren das dieselben Täter. Clarissa Kunert, Nachrichtenredaktion.
8: Graffiti-Sprüher haben letzte Nacht am Leipziger Hauptbahnhof einen größeren Polizeieinsatz ausgelöst. Mit Unterstützung eines Hubschraubers konnten Bundespolizisten schließlich einen 17-jährigen Tatverdächtigen aufspüren, der sich hinter einem LKW versteckt hatte. Der jugendliche Schmierfink wurde vorläufig festgenommen. Nach Aufnahme einer Anzeige brachten die Beamten ihn zu seinem Erziehungsberechtigten. Die Ermittlungen zu weiteren Beteiligten und wegen Sachbeschädigung dauern an. Der Emissionshandel ist ein zentrales Instrument für den Klimaschutz in der Europäischen Union. Die Kommission will die Regeln dazu jetzt lockern. Ab 2031 sollen mehr CO2-Zertifikate verfügbar sein als bislang geplant. Außerdem soll es in bestimmten Bereichen mehr kostenlose Zertifikate geben. Mitten in der Hauptreisezeit hat der Rastplatztest des ADAC massive Defizite aufgezeigt. Die Autobahn GmbH nimmt die Ergebnisse nach eigener Aussage sehr ernst. Die Probleme zu beheben wird allerdings teuer. Tanja Wagner berichtet.
10: Rund eine halbe Milliarde Euro braucht es, um die Rastplätze an den deutschen Autobahnen in den nächsten Jahren wieder auf Vordermann zu bringen, schätzen die Experten. Das Geld dafür müsse vom Bund kommen. Auf kurze Sicht müssten mindestens 100 Anlagen erneuert werden. Und zwar nicht nur die Autobahntoiletten, sondern auch die Aufenthaltsbereiche und Verkehrsflächen.
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11: 28 Grad werden es heute Nachmittag, in der Nacht 18 Grad, das Wochenende eher zweigeteilt. Morgen nochmal 26 Grad, am Sonntag dann nur noch 23 Grad. Ab Mittag kann es dann Regen und möglicherweise auch mal Schauer und Gewitter geben. Der Blick auf die Straßen Maximilianallee stadteinwärts, Stau. Die A9 Leipzig-Nürnberg zwischen Dreußig und Eisenberg, Baustelle, 4 Kilometer Stau. Dann haben wir Blitzer und zwar eine ganze Menge an der Tabaksmühle hier bei uns in Leipzig Richtung Prager Straße, Elisabeth-Schumacher-Straße auf der Erich-Zeugner-Allee, auf der Leine-Straße stadtauswärts und in Plößitz Richtung Panitsch. Staus und Blitzer bitte melden kostenlos unter 03x800 und die 4. Dankeschön und was geht, eine gute Fahrt.
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11: Ja, wissen Sie was? Wir starten ins Wochenende, wie versprochen, mit guter Laune und einem vollen Programm und natürlich mit fetziger Musik. Gleich die Ärzte mit Westerland. Vielleicht haben Sie ja vor, auf die Insel zu fahren. Da wollen wir heute Nachmittag auch drüber sprechen. Was sind denn so die beliebtesten Inseln der Deutschen? Hochspannende Statistik. Leuhammer mit ihrem aktuellen Hit Red Eyes. Und jetzt geht's los mit Rita Ora und For You. Für alle Verliebten oder die, die es am Wochenende doch werden wollen.

0: Sag mir die magischen drei Worte.
1: Morgen ist Wochenende. Schönes Wochenende.

0: Wir sind auf dem Weg ins Finale Fußball-WM-Wochenende. Gott sei Dank sagen viele, wir sind ja eh schon lange nicht mehr mit dabei und morgen Nacht bleiben nur die richtigen Fans wach, um ab 23 Uhr zu schauen, wer den dritten Platz macht. Und dann Sonntagabend noch Spanien, Argentinien und dann ist der Deckel drauf. Also ich habe ja nicht wirklich viel Ahnung vom Fußball, Loi. Wie ist das eigentlich bei dir? Schaust du?
1: Wenn WM ist oder so, dann schaut man sich das schon an. Aber sonst eher weniger. Also ich kenne mich da auch ziemlich wenig mit aus.
0: Na, da sind wir uns doch einig. Und was ihre Musik angeht, die mag ich auch.
2: Ja.

0: Gott, ist das lange her. 2005, die Sugar Babes. Push the button, drück den Knopf, nur dann machen wir das doch mal. Hier ist Ihr Sommerradio gleich mit Kultmusik aus den 90ern. Die Bloodhound Gang, The Bad Touch. Na aber, so klingt der Sommer in Leipzig, Stadt und Land. Gleich mehr davon.
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19: Schauer und Gewitter haben sich angesagt. Na, mal schauen, ob die auch wirklich kommen. In der Nacht bleibt es definitiv trocken bei 18 Grad. Morgen 26 Grad. Das wird nochmal ein richtig schöner Tag. Am Sonntag dann Regen und Gewitter bei Höchstwerten um 23 Grad. Der Blick auf die Straßen. Maximilianallee statt einwärts wie immer um diese Zeit Stau und eine Menge Blitzer an der Tabaksmühle Richtung Prager Straße. Auf der Elisabeth-Schumacher-Straße, auf der Erich-Zeigner-Allee und in Plößitz Richtung Panitsch. Staus und Blitzer. Melden Sie uns bitte kostenlos unter 0 3x800 und die 4 oder per WhatsApp Sprachnachricht. Die Nummer gibt's wie immer bei uns im Netz unter radioleipzig.de. Vielen Dank fürs Melden und wo es geht, eine gute und farbsichere Fahrt.
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1: Das renommierte Reisemagazin Condé Nast Traveler hat die 20 schönsten Wanderrouten in ganz Deutschland gekürt. Und mein lieber Kollege Axel Metz hat sich diese Hitliste einmal etwas genauer angesehen. Und das ist echt toll. Gleich drei Wanderwege aus Sachsen sind in dieser Liste mit dabei. Axel, warum ist dieses Ranking eigentlich so bemerkenswert?
2: Weil hier das Allerbeste aus einem riesigen Wanderstreckennetz von 300.000 Kilometern in ganz Deutschland herausgefiltert worden ist. Ganz oben auf Platz 1 steht übrigens der Eifelsteig, der Wanderer vom Aachener Dom bis hin zur historischen Porta Nigra in Trier führt.
1: Axel, unsere sächsischen Wanderwege, ich habe es ganz kurz schon angedeutet, sind weit vorn gelandet.
2: Ja, Platz 4, der Oberlausitzer Bergweg. Der verläuft mitten durch das Dreiländereck mit Polen und Tschechien, inklusive Fahrt mit der historischen Zittauer Schmalspurbahn. Auf Platz 5, der Kammweg Erzgebirge Vogtland. Der führt über hohe Berggipfel wie den Fichtelberg und man begegnet überall auf der Strecke historischen Spuren des Erzbergbaus. Und Platz 11, der berühmte Malerweg in der sächsischen Schweiz. Der besticht ja mit seinen Sandsteinfelsen und dieser legendären Bastei-Aussicht eine Kulisse, die Künstler schon vor Jahrhunderten zu weltbekannten Gemälden inspiriert hat.
1: Einfach wunderbar und da bekommt man richtig Lust, die Wanderschuhe anzuziehen und unser schönes Sachsen so richtig zu genießen. Morgen und am Sonntag wird ohnehin kein Badewetter, aber für eine schöne Wandertour sollte das Wetter passen.

0: die Jungs von One Republic Stop and Stare. Heute Morgen gab es bei André und die Morgenmädels mit Urlaubsvertretung Marcel Wenske Tickets für das Konzert am Sonntag in Halle an der Saale auf der Peisnitzinsel zu gewinnen. Ich habe gerade mal nachgeschaut, also es gibt noch Resttickets für das Konzert, entweder vor Ort oder eben dann auch im Internet. Für alle, die zu Hause bleiben, gibt's gleich Kultmusik aus den 80ern mit Kaoma, ein bisschen Hüften wackeln und Lambada.
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2: Mit Nathalie Feigl. Schönen guten Tag. An der A14 bei Grimma soll in 2 Wochen der Abriss der baufälligen Autobahnbrücke zwischen Krottewitz und Wörschitz beginnen. Die A14 wird deshalb an dem Wochenende komplett gesperrt, wie die Autobahngesellschaft heute bekannt gegeben hat. Von Freitagabend 20 Uhr bis Montagmorgen 5 Uhr. Es wird um Verständnis gebeten. Der Verkehr wird in dieser Zeit großräumig über die Anschlussstellen Mutschen und Grimma umgeleitet. Das Bauwerk war bereits letzten Oktober aus Sicherheitsgründen gesperrt worden. Seit etwas mehr als einer Woche fahren die Straßenbahnen wieder im gesamten Stadtgebiet. Ohne die Hilfe von knapp 500 Freiwilligen wäre das nicht möglich gewesen. Simone Bartsch von der Leipziger Gruppe.
3: Der Zusammenhalt, den wir in den vergangenen Tagen und Wochen erleben durften, macht uns wirklich stolz auf unsere Stadt. Wir wollen allen danken, dass sie aktiv dazu beigetragen haben, unsere Straßenbahnen so schnell wie es geht wieder auf die Gleise zu bringen und unsere Fahrgäste wieder sicher und zuverlässig an ihr Ziel. Dafür allen, die geholfen haben, herzlichen Dank.
2: Deshalb können sich alle Helfer ab sofort im LVB-Service-Center am Leuschnerplatz ein Überraschungsgeschenk abholen. Die NSU-Unterstützerin Susanne E. ist zu 2 Jahren Haft auf Bewährung verurteilt worden. Laut Oberlandesgericht Dresden hat sie eine terroristische Vereinigung unterstützt, eben den NSU, und außerdem Beihilfe zu bewaffnetem Raub geleistet. Die Ehefrau des bereits verurteilten NSU-Unterstützers André E. soll unter anderem Beate Zschäpe Ausweisdokumente überlassen und bei der Anmietung eines Wohnmobils geholfen haben. Immer mehr Menschen wollen eine Klimaanlage zu Hause. Jeder 5. denkt inzwischen darüber nach, sich eine anzuschaffen. Der Bundesgerichtshof hat nun die Rechte von Wohnungseigentümern diesbezüglich klargestellt. Claudia Wächter berichtet.
4: Eine Hausgemeinschaft kann nämlich nicht pauschal sagen, eine Klimaanlage kommt überhaupt nicht in Frage. Konkret geht's um sogenannte Split-Anlagen, also solche, die eine Einheit drinnen und eine andere draußen auf dem Balkon haben. Der Verkauf solcher Anlagen ist in den vergangenen Jahren rasant gestiegen.
2: Die DFB-Elf ist bei der Fußball-WM zwar schon früh ausgeschieden, Deutschland wird im Finale aber trotzdem vertreten sein. Der deutsche Schiedsrichter Bastian Dankert ist als Videoassistent für das Spiel zwischen Spanien und Argentinien nominiert worden. Spielbeginn am Sonntag ist um 21 Uhr.
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5: Schauer und Gewitter haben sich am Nachmittag heute nochmal angesagt. Mal sehen, ob es dabei bleibt. Die Nacht bleibt definitiv trocken bei 18 Grad. Morgen noch der schönere und der wärmere Tag von beiden Wochenendtagen. Morgen 26, am Sonntag kann es dann wieder einzelne Schauer geben. 23 Grad maximal. Apropos Maximilianallee, stadteinwärts Stau, die A9 Leipzig Richtung Berlin zwischen dem Schkeuditzer Kreuz und Wiedemar. Gegenstände auf der Fahrbahn. Blitzer auf der Kiewer Straße stadtauswärts, kurz vorm Kaufland. An der Tabaksmühle Richtung Prager Straße und auf der Elisabeth-Schumacher Straße, auf der Erich-Zeigner-Allee und in Plößitz Richtung Panitsch. Staus und Blitzer gern melden kostenlos unter 0-3x800 und die 4. Vielen Dank und gute Fahrt.
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5: Das WM-Finale zwischen Spanien und Argentinien am Sonntag wirft seinen Schatten voraus und auch auf dem sächsischen Arbeitsmarkt. Aktuelle Zahlen zeigen von der Bundesagentur, dass das Finale für knapp 2000 Menschen hier bei uns im Freistaat wirklich eine echte Herzensangelegenheit ist. 1730 Beschäftigte kommen aus Spanien, 258 aus Argentinien. Interessant dabei, beide Gruppen zieht es beruflich oft in die Branche von Transport und Lagerung. Die spanischen Fachkräfte sind zudem häufig in wissenschaftlichen Dienstleistungen zu finden, während die Argentinier überdurchschnittlich oft im Gastgewerbe arbeiten. Das heißt, wenn die Argentinier gewinnen, sind sie ganz nah dran an der Quelle. Ein Bier geht immer noch. Zwischen Leber und Milz passt immer noch ein Pilz. In diesem Sinne, schönen Freitagnachmittag.

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0: Die Jungs von U2, die Altrocker mit Beautiful Day. Es geht in Richtung Wochenende gleich. Die Kultmusik aus den 90er von Robert Miles. Fable. Ja, so klingt der Sound für Leipzig Stadt und Land. Gleich mehr davon.
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2: Ja, es gibt eine offizielle Unwetterwarnung vom Deutschen Wetterdienst für den Großraum Leipzig. Mal gucken, ob da noch was kommt. Die Nacht bleibt trocken bei 18 Grad. Morgen ist noch der schönere Tag von den beiden Wochenendtagen. Morgen 26 Grad, am Sonntag Schauer und Gewitter bei 23 Grad. Die Maximilianallee Stadteinwärts haben wir Stau. Die A9 Leipzig Richtung Nürnberg zwischen Treusig und Eisenberg Baustelle. 4 Kilometer Stau. Staulänge zunehmend. A9 Leipzig Richtung Nürnberg zwischen Naumburg und Bad Klosterlausnitz. 8 Kilometer stocken. Blitzer Kiewer Straße statt auswärts. An der Tabaksmühle Richtung Prager Straße, Elisabeth-Schumacher Straße, Erich-Zeigner Allee und in Plößitz Richtung Panitsch. Danke fürs Melden und wo es geht, eine gute und sichere Fahrt.
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2: Da ist er und hier ist Leonie mit Don't Worry.

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1: Am Wochenende feiert der neue Stadthafen in Leipzig eine ganz besondere Premiere. Mit dem ersten Hafenfest direkt am Wasser. Besucher erwartet ab morgen eine entspannte Atmosphäre mit Streetfood, Musik und verschiedenen Mitmachaktionen für die ganze Familie. Dazu gibt's Open-Air-Kino, Public-Viewing passend zum WM-Finale und viele weitere Highlights. Gefeiert wird am Samstag und Sonntag. Der Eintritt ist an beiden Tagen kostenlos. Details dazu finden Sie online.
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0: Alex Warren. Eternity, Achtung, wichtige Meldung vom Verkehrsdienst. A14, Halle Richtung Leipzig, in Höhe Leipzig Nordost, ungesicherte Unfallstelle auf der linken Spur. Bitte machen Sie langsam, fahren Sie vorsichtig.
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0: das hinter mittendrin im Freitagnachmittag mit Katy Perry und California Girls. Gleich geht's weiter mit Kultmusik aus den 80ern. Können Sie sich noch an den Film Flashdance erinnern? Iron Cara hat damals die Filmmusik gesungen und war einer ihrer größten Hits. Den hören wir gleich in der nächsten Stunde.
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10: Mit Nathalie Feige. Schönen guten Tag. Die Sammelklage der Verbraucherzentrale Sachsen gegen die Einführung von Werbung bei Amazon Prime Video ist vorerst gescheitert. Das bayerische oberste Landesgericht wies die Klage heute ab und begründete das mit formalen Zweifeln an deren Zulässigkeit. Nach Ansicht des Senats geht aus den Nutzungsbedingungen von Amazon Prime nicht ausreichend klar hervor, dass das Angebot werbefrei war. Der Vorstand der Sächsischen Verbraucherzentrale, Michael Hummel, kündigte an, in die nächste Instanz zu gehen. Ein Gespräch an der Haustür kann manchmal ziemlich teuer werden. Das zeigt ein aktueller Trickdiebstahl in Großpösner. Dabei haben zwei Täter eine betagte Seniorin mit einer bekannten Masche ausgetrickst.
11: Einer der beiden lenkte die 88-Jährige zunächst mit einer angeblichen Unterschriftensammlung für eine Kinderhilfsorganisation ab. Währenddessen schlich sich sein Komplize ins Haus und klaute Schmuck und Wertsachen im Wert von mehreren hundert Euro. Zwei ähnliche Fälle gab es kurz vorher schon ganz in der Nähe und in Bad Lausick. Vermutlich waren das dieselben Täter. Clarissa Kunert, Nachrichtenredaktion.
10: Graffiti-Sprüher haben letzte Nacht am Leipziger Hauptbahnhof einen größeren Polizeieinsatz ausgelöst. Mit Unterstützung eines Hubschraubers konnten Bundespolizisten schließlich einen 17-jährigen Tatverdächtigen aufspüren, der sich hinter einem LKW versteckt hatte. Der jugendliche Schmierfink wurde vorläufig festgenommen. Nach Aufnahme einer Anzeige brachten die Beamten ihn zu seinem Erziehungsberechtigten. Die Ermittlungen zu weiteren Beteiligten und wegen Sachbeschädigung dauern an. Wer mit dem Zug unterwegs ist, könnte künftig von besseren Ticketpreisen im Fernverkehr profitieren. Denn das italienische Zugunternehmen Italo darf 2028 jetzt endgültig in Deutschland an den Start gehen. So hat die Bundesnetzagentur entschieden. Die Behörde verspricht sich davon mehr Wettbewerb und bessere Angebote für die Fahrgäste. Bachelor, Master, Staatsexamen. Nur knapp ein Drittel der Studenten an deutschen Hochschulen macht den Abschluss in der Regelzeit. Es gibt allerdings Unterschiede zwischen Männern und Frauen, sagt das Statistische Bundesamt. Claudia Wächter berichtet.
3: Frauen sind eindeutig schneller. Die haben, egal welchen Abschluss sie anstreben, die Nase vorn. Männer bräuchten etwas länger, sagen die Statistiker. Die Gründe dafür können ganz unterschiedlich sein. Praktika, Nebenjobs, Auslandssemester. Regelstudienzeit ist also für viele eher ein Richtwert.
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0: So, aktuell sieht's noch trocken aus, könnte aber noch Schauer und Gewitter geben. In der Nacht bleibt's definitiv trocken bei Temperaturen um 18 Grad. Morgen dann der schönere Tag von beiden. 26 Grad, viel Sonne. Es bleibt trocken. Am Sonntag kann's dann Schauer geben bei 23 Grad. Die Maximilianallee ist nach wie vor noch dicht Richtung Berliner Straße und die A9 Leipzig Richtung Nürnberg zwischen Droysing und Eisenberg Baustelle. Mehrere Kilometer Stau und die A14 Halle Richtung Leipzig in Höhe Leipzig Nordost ungesicherte Unfallstelle auf der linken Spur. Blitzer Kiewer Straße stadtauswärts kurz vorm Kaufland an der Tabaksmühle Richtung Prager Straße, Elisabeth Schumacher Straße und auf der Erich-Zeigner-Allee. Dankeschön fürs Melden und eine gute Fahrt.
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0: Wir haben es kurz vor 16 Uhr. Wir sind auf dem Weg ins Wochenende und die Zahl der Abiturienten mit einer 1 vor dem Komma steigt an. Und was zunächst nach Hoffnung klang, wird jetzt vom Chef des Deutschen Lehrerverbandes relativiert. Es seien sozusagen politisch angeordnete Spickzettel unterwegs. Was mein Kollege Sven Günther davon hält, das hören Sie hier bei uns in ein paar Minuten.

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0: Den Song gibt es ja nun mittlerweile auch schon seit 6 Jahren. Er erzeugt bei mir nach wie vor gute Laune. Super High und Nika und Following the Sun. Es geht ins Wochenende.
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2: Wenn einer etwas von der Schule versteht, dann er. Stefan Dumm. Der Chef des Deutschen Lehrerverbandes kritisiert jetzt die Flut der Einser-Abiturienten im Land. Die gäbe es, weil bei den Noten getrickst werde. Schlechte würden gestrichen und flössen dann nicht ins Endergebnis ein. Aua, wenn Lehrer zart beseiteten Seelchen nur noch über die Köpfe streicheln und auf einen angebrachten Dudu-Finger komplett verzichten, nur um sie, Gott weiß was ich, studieren zu lassen, ist das mit Sicherheit der falsche Weg. Wenn wir uns nur vorschummeln, dass Hänschen etwas gelernt hat, müssen wir nicht überrascht sein, wenn Hans dann doch nicht so viel weiß wie gedacht. Was in der Schule beginnt, geht im richtigen Leben weiter. Wir reden uns ein, wir hätten die besten Fußballer und bauten die besten Autos, obwohl das längst nicht mehr stimmt, und wundern uns dann, wenn wir bei der WM rausfliegen und die Absatzzahlen im Stau stehen. Wir müssen aufhören, uns selbst zu belügen. Und das beginnt in der Schule. Sonst fühlt sich ein 1er-Abi an wie eine abgeschriebene Klassenarbeit und die Hochschulreife verkommt zu einem faulen Früchtchen.
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0: Die Ärzte und Lasse reden. Hier ist Ihr Sommerradio. Ich hoffe, bei den Unwetterwarnungen bleibt dann noch irgendwas übrig. Aber wir haben die passende Musik. Das ist der Vorgeschmack für die Freitagnacht heute. Baby Rexha und New Religion, den hören wir gleich in voller Länge. So klingt der Sound für Leipzig Stadt und Land. Gleich gibt's mehr davon.
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0: Na mein lieber Scholli, jetzt haut's aber richtig runter. Schauer und Gewitter, Unwetter, Warnung, alles, was man jetzt nicht gebrauchen kann zum Feierabend, bekommen wir jetzt. Die Nacht bleibt dann trocken bei 18 Grad. Morgen dann viel Sonne, es bleibt trocken bei 26. Am Sonntag kann es wieder einzelne Schauer bei 23 Grad geben. Der Weg auf die Straßen, Maximilianallee stadteinwärts, nach wie vor noch Stau bzw. zäh fließender Verkehr. A9 Leipzig Richtung Nürnberg, zwischen Leipzig-West und Bad Dürrenberg liegen Gegenstände auf allen Spuren. Und die A14 Halle Richtung Leipzig in Höhe Leipzig-Nordost, Unfall auf der linken Spur. Und das war's. Geblitzt wird in Naundorf am Ortsausgang und hier bei uns in Leipzig auf der Kierbergstraße, an der Tabaksmühle und auf der Elisabeth-Schumacher-Straße.
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0: So, jetzt bitte Augen zu, Radio laut machen, denn jetzt müssen wir genießen und ein bisschen Party machen für das anstehende Wochenende. Hier sind Baby Rexha und Faith Slice und New Religion.

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2: Lust auf Action wie im Kino? 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In den Filmpark Babelsberg. Dort könnt ihr von 10 bis 17 Uhr hinter die Kulissen berühmter Filme schauen, durch das echte Hexenhaus von Hänsel und Gretel wandern und bei einer der spektakulären Live-Stunt-Shows im Vulkan den Atem anhalten. Es ist der perfekte Ausflug in den Sommerferien, um hautnah zu erleben, wie die coolsten Special-Effekte und Filmtricks im Fernsehen gemacht werden.
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0: Mit Jennifer Lopez geht's in Richtung Wochenende. Ist doch eine tolle Vorstellung, oder? Wir spielen gleich Kultmusik aus den 80ern mit den Jungs von Camouflage. The Great Commandment.
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15: Mit Nathalie Feigl. Schönen guten Tag. An der A14 bei Grimma soll in 2 Wochen der Abriss der baufälligen Autobahnbrücke zwischen Krottewitz und Wörschitz beginnen. Die A14 wird deshalb an dem Wochenende komplett gesperrt, wie die Autobahngesellschaft heute bekannt gegeben hat. Von Freitagabend 20 Uhr bis Montagmorgen 5 Uhr. Es wird um Verständnis gebeten. Der Verkehr wird in dieser Zeit großräumig über die Anschlussstellen Mutschen und Grimma umgeleitet. Das Bauwerk war bereits letzten Oktober aus Sicherheitsgründen gesperrt worden. Seit etwas mehr als einer Woche fahren die Straßenbahnen wieder im gesamten Stadtgebiet. Ohne die Hilfe von knapp 500 Freiwilligen wäre das nicht möglich gewesen. Simone Bartsch von der Leipziger Gruppe.
16: Der Zusammenhalt, den wir in den vergangenen Tagen und Wochen erleben durften, macht uns wirklich stolz auf unsere Stadt. Wir wollen allen danken, dass sie aktiv dazu beigetragen haben, unsere Straßenbahnen so schnell wie es geht wieder auf die Gleise zu bringen und unsere Fahrgäste wieder sicher und zuverlässig an ihr Ziel. Dafür allen, die geholfen haben, herzlichen Dank.
15: Deshalb können sich alle Helfer ab sofort im LVB-Service-Center am Leuschnerplatz ein Überraschungsgeschenk abholen. Die NSU-Unterstützerin Susanne Ehe ist zu 2 Jahren Haft auf Bewährung verurteilt worden. Laut Oberlandesgericht Dresden hat sie eine terroristische Vereinigung unterstützt, eben den NSU, und außerdem Beihilfe zu bewaffnetem Raub geleistet. Die Ehefrau des bereits verurteilten NSU-Unterstützers André E. soll unter anderem Beate Zschäpe Ausweisdokumente überlassen und bei der Anmietung eines Wohnmobils geholfen haben. Immer mehr Menschen wollen eine Klimaanlage zu Hause. Jeder Fünfte denkt inzwischen darüber nach, sich eine anzuschaffen. Der Bundesgerichtshof hat nun die Rechte von Wohnungseigentümern diesbezüglich klargestellt. Claudia Wächter berichtet.
7: Eine Hausgemeinschaft kann nämlich nicht pauschal sagen, eine Klimaanlage kommt überhaupt nicht in Frage. Konkret geht's um sogenannte Split-Anlagen, also solche, die eine Einheit drinnen und eine andere draußen auf dem Balkon haben. Der Verkauf solcher Anlagen ist in den vergangenen Jahren rasant gestiegen.
15: Die DFB-Elf ist bei der Fußball-WM zwar schon früh ausgeschieden, Deutschland wird im Finale aber trotzdem vertreten sein. Der deutsche Schiedsrichter Bastian Dankert ist als Videoassistent für das Spiel zwischen Spanien und Argentinien nominiert worden. Spielbeginn am Sonntag ist um 21 Uhr.
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0: Zumindest hier bei uns am Listhaus tobt es richtig. Also Starkregen und möglicherweise gibt es auch nochmal Hagel und ein Gewitter. Die Schauer lassen danach in der Nacht. Temperaturen liegen bei 18 Grad. Morgen dann schönes Wetter. Es bleibt sommerlich. 26 Grad am Sonntag, dann wieder wechselhaft mit 23 Grad. Wird es auch deutlich kühler. Was machen unsere Straßen? Die Maximilianallee statt einwärts nach wie vor Stau. A9 Leipzig Richtung Nürnberg zwischen Treusig und Eisenberg Baustelle, immer noch mehrere Kilometer Stau. Und die A14 Leipzig Richtung Bitterfeld, kurz vor der Abfahrt Bitterfeld, da liegt ein LKW im Graben. Dann haben wir Blitzer, Wurzner Straße, dann in Naundorf, Ortsausgang Richtung Gleisnig, an der Tabaksmühle hier in Leipzig und auf der Elisabeth-Schumacher Straße.
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0: Na, was glauben Sie, was ist die beliebteste Urlaubsinsel der Deutschen im europäischen Vergleich und in Deutschland? Ein Internetportal hat versucht, das mal herauszubekommen. Welche Inseln da auf Platz 1 stehen, das klären wir gleich. Jetzt gibt's gleich Musik aus den 80ern, wie versprochen, Camouflage. Vorher Janis Blue und Dakota und Fast.

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1: Das Internetportal Ferienwohnungen.de hat jetzt die beliebtesten Inseln der Deutschen in Europa und in Deutschland ermittelt. Mallorca bleibt demnach die unangefochtene Nummer 1, doch die günstigsten Trauminseln, die liegen auf den Kanaren und die deutschen Inseln sind im August fast immer ausgebucht. Dann schauen wir mal auf die Top 3 der beliebtesten Inseln hier bei uns in Europa in diesem Jahr. Wie schon erwähnt, Mallorca die Nummer 1, gefolgt von Zypern und Malta. Und bei den deutschen Inseln wird diese Rangliste angeführt von Sylt an der Nordsee, gefolgt von Rügen, Usedom und Fehmarn an der Ostsee. Egal, wo Sie in diesem Jahr Urlaub machen, wir wünschen Ihnen eine wunderbare Zeit und natürlich gute Erholung.
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0: So klingt's. Rihanna, Only Girl in the World. Das ist ihr Freitagnachmittag. In ihrem Lieblingsradio gleich. Mit einer Ballade von Robbie Williams und Angels. Den spielen wir gleich in voller Länge, versprochen. Ja, klingt gut, ist gut. Das ist der Sound für Leipzig Stadt und Land. Gleich gibt's mehr davon.
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0: So, ich glaube, das Gröbste haben wir erst einmal überstanden. Das Wetter zieht jetzt erst einmal weiter, zumindest das Unwetter. In der Nacht bleibt es trocken. Die nächsten beiden Tage sehen eigentlich ganz schön aus. Morgen der schönere Tag, auch der wärmere. Am Sonntag gibt es dann auch mal wieder ein bisschen Regen und Temperatur nur bei 21 Grad. Auf der Maximilianallee stadteinwärts haben wir nach wie vor noch Stau. Und auf der A9 Berlin Richtung Leipzig zwischen Coswig und Rastplatz Kliekener Aue West Gegenstände auf der mittleren Spur. Die A9 Richtung Nürnberg zwischen Treusig und Eisenberg Baustelle und Staublitzer. Auf der Wurzner Straße hier bei uns in Leipzig an der Tabaksmühle Richtung Prager Straße, Elisabeth-Schumacher Straße auf der Erich-Zeigner-Allee in Naundorf, Ortsausgang und neu auf der B2 zwischen Markleberg und dem Kreuz Leipzig-Süd.
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0: Ja, so ist es. Gleich das Neueste vom Sport. Vorher Michael Schulte.

0: Frieda Gold, wovon sollen wir träumen? Ich erinnere mich noch an das Jahr 2011, als dieser Song erschien, war sie mal zu Gast hier bei uns im Studio. Tolle Frau, tolle Künstlerin. So, apropos toll, Jens Umbreit ist dran mit dem Sport. Bitteschön.
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2: RB Leipzig hat wie erwartet Maxim Estève verpflichtet. Der 24-Jährige ist Innenverteidiger, wechselt vom FC Burnley aus England zu den Rasenballern. Er unterschreibt einen Vertrag bis 2031. Sportchef Marcel Schäfer lobt den Linksfuß als zweikampfstarken Abwehrspieler mit Qualitäten im Spielaufbau. Kurz vor dem WM-Finale am Sonntag zwischen Argentinien und Spanien sorgen Waldbrände in Kanada für schlechte Luft in New York. Die Behörden stuften die Luftqualität zeitweise als ungesund ein und warnten vor der Kombination aus Rauch und großer Hitze. Eine Verlegung oder Absage des Endspiels ist aber aktuell nicht geplant. Und der neue Fußball-Weltmeister erhält erstmals sogenannte Championship-Ringe. Insgesamt werden 30 individuell angefertigte Ringe an Spieler und Trainer des neuen Weltmeisters übergeben. Weitere 1.996 Exemplare kommen weltweit in den Verkauf.
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Ich finde den Song nach wie vor richtig heiß. Achtung, lieber Autofahrer, Sorgenkind ist derzeit die A4 Dresden Richtung Chemnitz. Zwischen Dreieck Dresden Nord und Dresden Flughafen, da liegen Gegenstände auf der mittleren Spur. Da hat einer so ein riesen Plastikrad eines LKW verloren. A4 Richtung Dresden zwischen Frankenberg und Hainichen, da liegt eine Stoßstange auf der rechten Spur. Die stößt leider nicht mehr. Und auf der A4 Richtung Chemnitz zwischen Chemnitz Ost und Raststätte Auerswalder Blick Nord, da liegen Fahrzeugteile auf der linken Spur. Machen Sie langsam. 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

0: She's So High, Kurt Nielsen, und damit sind wir doch schon mittendrin im Wochenende. Wir haben noch ein bisschen was vor in der nächsten Stunde. Zum einen gibt's Kultmusik aus den 80ern von Desireless und wir schauen auf die heutige Etappe der Tour de France. Das und mehr gleich nach unseren News.
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13: Mit Nathalie Feigl. Schönen guten Tag. Die Bauarbeiten auf der vielbefahrenen Harkortstraße vor dem Bundesverwaltungsgericht dauern voraussichtlich 2 Wochen länger. Das hat das Bauamt heute angekündigt. Der Grund klingt seltsam. Fahrradfahrer hätten, um durchzukommen, immer wieder Absperrungen zur Seite geschoben. Deshalb werde die Erneuerung der Fahrbahndecke nun in mehrere Abschnitte unterteilt, damit Radfahrer immer sicher an der Baustelle vorbeigeleitet werden können. Angeblich verzögern sich die Arbeiten dadurch bis zum 21. August. Die Sanierung der Wasserleitungen sei heute planmäßig abgeschlossen worden, heißt es. Zu viel getankt. In Rackwitz ist ein 41-jähriger Autofahrer letzte Nacht besoffen gegen einen Strommast gekracht. Er war mit einem Renault Megane gegen 23 Uhr in Richtung Lemsel unterwegs und aus einer Linkskurve gerutscht. Eine Streife kam zufällig vorbei. Da habe der unverletzte Fahrer bereits lallend neben seinem Fahrzeug gestanden. Ein Alkoholtester gab 1,2 Promille. Den entstandenen Schaden schätzen die Beamten auf rund 3.000 Euro. Sachsens Wirtschaftsminister Dirk Panther will mit höheren Zöllen auf chinesische Elektroautos die Zukunft des VW-Werks in Zwickau sichern. Der SPD-Politiker hat vorgeschlagen, auf EU-Ebene über eine Verdopplung der geltenden Einfuhrzölle nachzudenken.
14: Ziel sei es, ein mögliches Joint Venture in Sachsen für chinesische Partner attraktiver zu gestalten. Wenn chinesische Hersteller durch eine Produktion direkt in Zwickau hohe EU-Zölle vermeiden könnten, würde das die Verhandlungsposition für den Standort deutlich stärken, so Panther gegenüber der Bild. Hintergrund sind Berichte über mögliche Werksschließungen bei Volkswagen aufgrund von Überkapazitäten, von denen auch der Standort Zwickau betroffen sein könnte. Tina Bonowski, Nachrichtenredaktion.
13: Wer mit dem Zug unterwegs ist, könnte künftig von besseren Ticketpreisen im Fernverkehr profitieren. Denn das italienische Zugunternehmen Italo darf 2028 jetzt endgültig in Deutschland an den Start gehen. So hat die Bundesnetzagentur entschieden. Die Behörde verspricht sich davon mehr Wettbewerb und bessere Angebote für die Fahrgäste. Der Emissionshandel ist ein zentrales Instrument für den Klimaschutz in der Europäischen Union. Die Kommission will die Regeln dazu jetzt lockern. Ab 2031 sollen mehr CO2-Zertifikate verfügbar sein als bislang geplant. Außerdem soll es in bestimmten Bereichen mehr kostenlose Zertifikate geben.
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0: In der Nacht bleibt es dann definitiv trocken bei 18 Grad. Morgen 26 Grad, wird richtig schön zum Stadthafenfest. Da ist ideales Wetter angesagt. Am Sonntag wird es ein bisschen kälter und da kann es auch mal ein bisschen Regen geben. Maximilianallee stadteinwärts, nach wie vor noch Stau und Blitzer. Wurzenerstraße stadtauswärts. An der Tabaksmühle Richtung Prager Straße, Elisabeth-Schumacher Straße, Zeignerallee und auf der B2 zwischen Markleberg und dem Kreuz Leipzig Süd und auf der A14 Leipzig Richtung Dresden zwischen Leipzig Nordost und Leipzig Ost in der Tempo 120 Zone unter der Brücke. Auch da wird die Geschwindigkeit gemessen. Staus und Blitzer gern melden, kostenlos unter 0 3x800 und die 4. Vielen Dank und gute Fahrt.
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0: Wenn es um eine Rangliste der schönsten Wanderwege in Deutschland geht, da sind wir hier in Sachsen richtig gut mit dabei. Eine Umfrage hat jetzt ergeben, wo sind denn eigentlich die schönsten Wanderwege? Da haben wir ein paar schöne bei uns in Sachsen. Das wollen wir Ihnen auch gleich nochmal sagen, falls Sie am Wochenende vorhaben, ein bisschen wandern zu gehen. Und wir schauen natürlich auch auf die heutige Etappe der Tour de France. Jetzt machen wir erstmal schöne Musik. Gleich 80er Kultmusik von Desireless. Vorher gibt's Gestört, aber geil. Hier ist der Name Programm. Wohin willst du? Ich sag's Ihnen ins Wochenende. Yeah.

0: Joke, End of Beginning.
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1: Das internationale Reisemagazin Condé Nast Traveler hat die 20 schönsten Wanderwege in Deutschland gekürt und mein lieber Kollege Axel Metz hat sich die mal ausgiebig angeschaut. Gleich drei Wanderwege aus Sachsen sind in den Top 20 vertreten. Axel, warum ist diese Liste eigentlich so spannend?
2: Naja, Deutschland hat ja ein Wanderstreckennetz von 300.000 Kilometern und diese Liste hat daraus das Beste herausgefiltert. Auf Platz 1 übrigens der Eifelsteig, der führt vom Aachener Dom bis zur Porta Nigra in Trier.
1: Sehr erfreulich, unsere sächsischen Wanderwege sind ja ganz weit vorn gelandet auf dieser Liste.
2: Ja, Platz 4. Der Oberlausitzer Bergweg führt direkt durch das Länderdreieck mit Polen und Tschechien mit einer Fahrt mit der historischen Zittauer Schmalspurbahn. Auf Platz 5 der Kammweg Erzgebirge Vogtland. Da geht es über hohe Gipfel wie den Fichtelberg und man entdeckt dabei überall Spuren der großen Geschichte des sächsischen Erzbergbaus. Und auf Platz 11 der legendäre Malerweg in der sächsischen Schweiz mit seinen spektakulären Sandsteinfelsen und dieser berühmten Bastei-Aussicht. Das ist schon eine Kulisse, die hat Künstler zu weltberühmten Bildern inspiriert.
1: Ja, da fühle ich mich auch ein bisschen inspiriert, mal wieder die Wanderschuhe auszuführen durch unser wunderschönes Sachsen. Und gerade jetzt, wo es mit dem Badewetter nicht so richtig klappt, ist immer wieder mal Zeit für eine schöne Wandertour. Das sollte perfekt passen.

Weekend. Blinding Lights und Hammer. Dann doch noch mal eine Verkehrsmeldung von der A13 Berlin Richtung Dresden zwischen Ruhland und Ortrand. Da liegen Gegenstände auf der linken Spur. Wieder eine Stoßstange, die nicht mehr stoßen kann. Keine Ahnung, warum die Leute alle ihre Stoßstangen heute hier verlieren. Und das kurz vorm Wochenende. Auf alle Fälle ist die Polizei benachrichtigt und unterwegs.

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10: So, das Gröbste haben wir überstanden. Die Nacht bleibt definitiv trocken. Bei Tiefstwerten um 18 Grad wird es nicht wirklich kühl. Morgen dann viele, viele Wolken. Zumindest am Vormittag dann kommt viel, viel Sonne. Und es wird warm mit 26 Grad. Der Sonntag eher wechselhaft. Ab Mittag kann es dann Regen bzw. einzelne Gewitter geben bei höchstens 23 Grad. Maximilian Alleestadt einwärts haben wir immer noch ein bisschen Stau. Und die A9 Leipzig Richtung Berlin zwischen Köselitz und Niemek 6 Kilometer Stau, Viertelstunde Zeitverlust, Blitzer. Auf der Wurzlerstraße stadtauswärts an der Tabakmühle Richtung Prager Straße, Elisabeth-Schumacher Straße auf der Erich-Zeigner-Allee, auf der B2 zwischen Markkleeberg und dem Kreuz Leipzig-Süd und A14 Richtung Dresden zwischen Nordost und Leipzig-Ost.
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10: Ich wünsche Ihnen ein fantastisches Wochenende.
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2: Nach zwei Sprinttagen wurde es bei der Tour de France heute wieder deutlich anspruchsvoller. Jens Umbreit, wie ist die allererste Etappe in den Vogesen ausgegangen?
3: Der Schweizer Mauro Schmidt hat diese 13. Etappe der Tour gewonnen. Nach mehr als 205 Kilometern setzte er sich in Belfort im Sprint gegen den Kolumbianer Harold Tejeda durch. Dritter wurde der Brite Tom Pidcock. Der hat sich weit in der Gesamtwertung nach vorne geschoben. Sie alle waren Teil einer riesigen Ausreißergruppe, war zu Beginn mit 57 Fahrern bestückt und wurde dann immer kleiner. Tadej Pogacar kam mit dem Hauptfeld ins Ziel, rund 8 Minuten hinter den Siegern. Er bleibt damit im gelben Trikot. Morgen wartet dann der nächste Härtetest. In den Vogesen stehen gleich 3 Anstiege der ersten Kategorie auf dem Programm. Vor allem Florian Lipowitz dürfte hoffen, dort im Kampf um die Gesamtwertung wieder Boden gut zu machen.
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0: 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Das ist der aktuelle Hit von Clock Clock, Out of the Dark, und das war meine Nachmittagsschicht. Am Sonntag früh, übrigens ab 6.50 Uhr, können wir uns wiederhören. Ich wünsche Ihnen jetzt ganz viel Spaß mit der Freitagnacht. Ich bin Roman Kümbelhoff, bis dahin, Servus.
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13: Mit Nathalie Feigl. Schönen guten Tag. Die Leipziger Polizei hat einen 20-jährigen Georgier verhaftet, der für mehrere Raubdelikte verantwortlich sein soll. Der junge Mann soll sich mehrfach auf Inserate bei eBay Kleinanzeigen gemeldet und die Anbieter beim Treffen dann überfallen haben. Bei der Durchsuchung seiner Wohnung wurden außerdem Blankorezepte und diverse Stempel von medizinischen Einrichtungen gefunden. Und er habe wohl auch noch andere Straftaten auf dem Kerbholz, heißt es. Die A14 soll für ein komplettes Wochenende wegen einem Brückenabriss voll gesperrt werden. Das hat die Autobahngesellschaft heute angekündigt. Florentin Oesterle mit den Einzelheiten.
14: Heute in 2 Wochen rollen die Bagger an, und zwar an der baufälligen Brücke über die A14 zwischen Grottewitz und Wirschwitz bei Grimma. Für den Abriss soll die Autobahn von Freitagabend 20 Uhr bis Montagmorgen um 5 voll gesperrt werden. Der Verkehr wird in der Zeit großräumig über die Anschlussstellen Mutschen und Grimma umgeleitet. Die Autobahngesellschaft bittet um Verständnis. Die Brücke war bereits letztes Jahr aus Sicherheitsgründen gesperrt worden.
13: Sachsens Wirtschaftsminister Dirk Panther will mit höheren Zöllen auf chinesische Elektroautos die Zukunft des VW-Werks in Zwickau sichern. Der SPD-Politiker hat vorgeschlagen, auf EU-Ebene über eine Verdopplung der geltenden Einfuhrzölle nachzudenken. Ziel sei es, ein mögliches Joint Venture in Sachsen für chinesische Partner attraktiver zu gestalten. Wenn chinesische Hersteller durch eine Produktion direkt in Zwickau hohe EU-Zölle vermeiden könnten, würde das die Verhandlungsposition für den Standort deutlich stärken, so Panther gegenüber Bild. Der Emissionshandel ist ein zentrales Instrument für den Klimaschutz in der Europäischen Union. Die Kommission will die Regeln dazu jetzt lockern. Ab 2031 sollen mehr CO2-Zertifikate verfügbar sein als bislang geplant. Außerdem soll es in bestimmten Bereichen mehr kostenlose Zertifikate geben. Mitten in der Hauptreisezeit hat der Rastplatztest des ADAC massive Defizite aufgezeigt. Die Autobahn GmbH nimmt die Ergebnisse nach eigener Aussage sehr ernst. Die Probleme zu beheben wird allerdings teuer. Tanja Wagner berichtet.
15: Rund 1,5 Milliarde Euro braucht es, um die Rastplätze an den deutschen Autobahnen in den nächsten Jahren wieder auf Vordermann zu bringen, schätzen die Experten. Das Geld dafür müsse vom Bund kommen. Auf kurze Sicht müssten mindestens 100 Anlagen erneuert werden.
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9: Teils locker, teils stärker bewölkt geht's durch den Abend. Hier und da auch noch mit Schauern. Auch Gewitter heute sowie in der Nacht noch möglich mit Sturmböen und Hagel. Die Nachttiefstwerte zwischen 18 und 14 Grad. Morgen mal Sonne, mal Wolken, mal trocken. 20 bis 25 Grad. Sonntag und Montag wieder unbeständiger mit Schauern bei um die 20 Grad nur. Guten Abend auf die Straßen, aktuell keine großen Probleme, gute Fahrt, Blitzer A14 Leipzig Richtung Dresden zwischen Leipzig Nordost und Ost bei Tempo 120.
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4: Teils locker, teils stärker bewölkt geht's durch den Abend. Hier und da auch noch mit Schauern. Auch Gewitter heute sowie in der Nacht noch möglich mit Sturmböen und Hagel. Die Nachttiefstwerte zwischen 18 und 14 Grad. Morgen mal Sonne, mal Wolken, meist trocken, 20 bis 25 Grad. Sonntag und Montag wieder unbeständiger mit Schauern bei um die 20 Grad nur. Guten Abend auf die Straßen und Vorsicht A72 Chemnitz-Zwickau Personen zwischen Kreuz Chemnitz und Chemnitz-Rottenhof, Obacht in beiden Richtungen. B169, da liegt ein Stein zwischen Lauchhammer West und Lauchhammer auf der Straße. Und Vorsicht B98 in Glaubitz, hier wegen des Punkrock-Festivals Back to Future. Geblitzt wird auf der A14 Leipzig Richtung Dresden zwischen Leipzig Nordost und Ost bei Tempo 120. Gute Fahrt!
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4: Und weiter geht's mit dem nächsten Mix von Robert Drexler. Viel Spaß, schönen Abend.
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4: Mit Nathalie Feigl. Schönen guten Abend. Die Bauarbeiten auf der vielbefahrenen Harkortstraße vor dem Bundesverwaltungsgericht dauern voraussichtlich 2 Wochen länger. Das hat das Bauamt heute angekündigt. Der Grund klingt seltsam. Fahrradfahrer hätten, um durchzukommen, immer wieder Absperrungen zur Seite geschoben. Deshalb werde die Erneuerung der Fahrbahndecke nun in mehrere Abschnitte unterteilt, damit Radfahrer immer sicher an der Baustelle vorbeigeleitet werden können. Angeblich verzögern sich die Arbeiten dadurch bis zum 21. August. Die Sanierung der Wasserleitungen sei heute planmäßig abgeschlossen worden, heißt es. Premiere am neuen Stadthafen. Am Wochenende steigt dort das allererste Hafenfest. Sachsens Tourismusministerin Barbara Klepsch freut sich, dass Leipzig durch die neue Angelstelle attraktiver wird.
7: Der Wassertourismus spielt im Freistaat Sachsen eine große Rolle. Hier hat sich ja der Stadthafen und eine Region entwickelt. Hier entsteht ein Wassertourismus, der Gäste anzieht und damit touristisch einen unglaublichen Mehrwert bringt.
4: Los geht's morgen ab 11 Uhr. Vorsicht vor falschen Spendensammlern. Die Polizei warnt nach mehreren Trickdiebstählen im Leipziger Umland. In Großpösner zum Beispiel lenkte ein Mann eine 88-Jährige mit einer angeblichen Unterschriftensammlung für eine Kinderhilfsorganisation ab. Währenddessen schlich sich sein Komplize ins Haus und machte sich an Schmuck und Wertsachen im Wert von mehreren hundert Euro zu schaffen.
0: Und jetzt weitere Nachrichten aus Deutschland und der Welt.
8: Ich bin Stefan Schütz. Die Debatte um Unionsfraktionschef Spahn dauert an. Die CDU-Spitze will bald darüber beraten, wie sie damit umgeht, dass er Vater geworden ist durch eine Leihmutterschaft in den USA. Denn die Partei selbst ist gegen diese Praxis und hält am bestehenden Verbot fest. Kanzler Merz sagte, er verstehe, dass viele Menschen das Thema bewege. Spahn sagte der Bild, er stehe hinter seiner Entscheidung. Er bereue allerdings, die Partei nicht früher informiert zu haben. Jeder Fünfte denkt wegen immer heißer werdenden Sommern darüber nach, sich eine Klimaanlage anzuschaffen. Der Bundesgerichtshof hat nun die Rechte von Wohnungseigentümern diesbezüglich klargestellt. Claudia Wächter berichtet.
9: Eine Hausgemeinschaft kann nämlich nicht pauschal sagen, eine Klimaanlage kommt überhaupt nicht in Frage. Auch nicht, wenn die Geräusche macht oder warme Abluft abgibt. Solche Beeinträchtigungen sind hinnehmbar, sagen die Richter. Konkret geht es um sogenannte Split-Anlagen, also solche, die eine Einheit drinnen und eine andere draußen auf dem Balkon haben. Der Verkauf solcher Anlagen ist in den vergangenen Jahren rasant gestiegen.
8: Das US-Unternehmen Amazon feiert einen juristischen Teilerfolg. Die Verbraucherzentrale Sachsen ist vor Gericht mit einer Sammelklage gescheitert, an der sich fast 324.000 Kläger beteiligt haben. Amazon wurde von dem Vorwurf freigesprochen, seine Kunden bei der Einführung von Werbung im Prime-Programm getäuscht zu haben. Endgültig geklärt ist die Rechtslage aber nicht, denn auf mehreren Ebenen laufen noch weitere Prozesse. Wer mit dem Zug unterwegs ist, könnte künftig von besseren Ticketpreisen im Fernverkehr profitieren. Denn das italienische Zugunternehmen Italo darf 2028 endgültig in Deutschland an den Start gehen. So hat die Bundesnetzagentur entschieden. Die Behörde verspricht sich davon mehr Wettbewerb und bessere Angebote für die Fahrgäste. Rechtliche Schritte gegen den Beschluss sind noch möglich.
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10: Teils locker, teils stärker bewölkt geht's durch den Abend. Hier und da noch mit Schauern, auch Gewitter heute sowie in der Nacht noch möglich mit Sturmböen und Hagel. Die Nachttiefstwerte zwischen 18 und 14 Grad. Morgen mal Sonne, mal Wolken, mal trocken, 20 bis 25 Grad. Sonntag und Montag wieder unbeständiger mit Schauern bei um die 20 Grad nur. Schönen guten Abend auf die Straßen. Vorsicht auf der 4 Chemnitz Richtung Dresden. Direkt in der Auffahrt 7 Lehen ein liegen gebliebenes Auto mit Radwechsel. Und Behinderungen auf der B98 in Glaubitz wegen des Punkrock-Festivals. Gute Fahrt.
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10: Und weiter geht's mit dem nächsten Mix von Robert Drexler. Viel Spaß, schönen Abend.

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3: Teils locker, teils stärker bewölkt geht's durch den Abend. Hier und da auch noch mit Schauern, auch Gewitter heute sowie in der Nacht noch möglich mit Sturmböen und Hagel. Die Nachttiefstwerte zwischen 18 und 14 Grad. Morgen mal Sonne, mal Wolken, mal trocken, 20 bis 25 Grad. Sonntag und Montag wieder unbeständiger mit Schauern bei um die 20 Grad nur. Schönen guten Abend auf die Straßen. Vorsicht auf der A4 Chemnitz Richtung Dresden. Direkt in der Auffahrt 7-Lehen ein liegen gebliebenes Auto mit Radwechsel. Und Behinderungen auf der B98 in Glaubitz wegen des Punkrock-Festivals. Gute Fahrt.
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3: Heute Abend mit den Mixen von Robert Drexler, live on tape sozusagen. Schönen Abend.

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3: Mit Nathalie Feigl. Schönen guten Abend. Die Leipziger Verkehrsbetriebe sagen nochmal Danke. Rund 500 freiwillige Helfer hatten während der Hitzewelle die Straßenbahngleise von ausgetretener Fugenmasse freigekratzt und somit dafür gesorgt, dass der Straßenbahnverkehr wieder vollständig nach dem regulären Liniennetz fahren konnte. Als Dankeschön können Sie sich ab sofort ein Überraschungsgeschenk im LVB Service Center am Wilhelm-Leuschner-Platz abholen. Wenn nicht aus Leipzig kommt, kann sich stattdessen direkt bei den LVB melden. Die A14 soll für ein komplettes Wochenende wegen einem Brückenabriss voll gesperrt werden. Das hat die Autobahngesellschaft heute angekündigt. Florentin Oesterle mit den Einzelheiten.
4: Heute in 2 Wochen rollen die Bagger an, und zwar an der baufälligen Brücke über die A14 zwischen Grottewitz und Wirschwitz bei Grimma. Für den Abriss soll die Autobahn von Freitagabend 20 Uhr bis Montagmorgen um 5 voll gesperrt werden. Der Verkehr wird in der Zeit großräumig über die Anschlussstellen Mutschen und Grimma umgeleitet. Die Autobahngesellschaft bittet um Verständnis.
3: Zu viel getankt. In Rackwitz ist ein 41-jähriger Autofahrer letzte Nacht besoffen gegen einen Strommast gekracht. Er war mit einem Renault Megane gegen 23 Uhr in Richtung Lemsel unterwegs und aus einer Linkskurve gerutscht. Eine Streife kam zufällig vorbei. Da habe der unverletzte Fahrer bereits lallend neben seinem Fahrzeug gestanden. Ein Alkoholtester gab 1,2 Promille.
2: Und jetzt weitere Nachrichten aus Deutschland und der Welt.
5: Ich bin Stefan Schütz. Unionsfraktionschef Spahn hat sich zu den Vorwürfen um seine Leihmutterschaft in den USA geäußert. Die Entscheidung über seine politische Zukunft will er der Unionsfraktion überlassen. Das hat er im Podcast Ronsheimer gesagt. In dieser Sache gibt es Rücktrittsforderungen. Ronny Thorau.
6: Jens Spahn erklärte, er habe lange gerungen, sei zerrissen, das Leben sei manchmal nicht schwarz und weiß. Gefährlich ist für Spahn vor allem die Kritik aus Unionskreisen. Es ist unklar, wie viel Rückhalt Spahn von der Unionsfraktion erwarten kann. Indirekt deutete er im Podcast Ronsheimer an, im Zweifelsfall auf sein Amt auch verzichten zu wollen.
7: Für mich gibt's, das wird mir jede Stunde immer bewusster, nichts Wichtigeres als meine Familie.
5: Frauen sind beim Studium im Schnitt schneller als Männer. Nach Angaben des Statistischen Bundesamts schließen sie Bachelor-, Master- und Staatsexamen-Studiengänge häufiger innerhalb der Regelstudienzeit ab. Insgesamt gelingt das allerdings nur rund jedem dritten Studierenden. Am besten sieht die Bilanz im Masterstudium aus. Dort ist fast jeder zweite Abschluss pünktlich geschafft. Die kriegerischen Handlungen zwischen Iran und den USA in Nahost lässt die Energiepreise steigen, und darauf reagiert jetzt die EU-Kommission. In rund 15 Jahren sollen Industrieanlagen, Gebäude und Verkehr mit Strom be- und angetrieben werden. Gleichzeitig soll der Anteil von Strom aus erneuerbaren Energien steigen. Der Iran-Krieg hat den Angaben nach bisher zusätzliche Kosten für Öl und Gas von bis zu 50 Milliarden Euro verursacht. Dänemark ist zum 15. Mal EU-Meister darin, Arbeitslosen schnell einen neuen Job zu vermitteln. Gut 40% finden binnen eines Quartals eine neue Anstellung, teilte das EU-Statistikamt Eurostat mit. In Deutschland sind es 28%. Die Dänen setzen auf weniger Kündigungsschutz, hohes Arbeitslosengeld, Umschulung, Weiterbildung und aktive Vermittlung. So hätten Unternehmen einen hohen Anreiz zur Neueinstellung, heißt es.
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9: Teils locker, teils stärker bewölkt, geht's durch die Nacht, vereinzelt auch noch mit Schauern und Gewittern. Die Nachttiefstwerte zwischen 18 und 14 Grad. Morgen der Samstag, mal Sonne, mal Wolken, meist trocken, 20 bis 25 Grad. Sonntag und Montag wieder unbeständiger mit Schauern bei um die 20 Grad nur. Guten Abend auf die Straßen. 10 Minuten dauert es länger auf der A4 Dresden Richtung Görlitz zwischen Ottendorf-Vogrilla und Pulsnitz. B156, Vollsperrung in Niedergurich, das ist die Muskauer Straße wegen eines Feuerwehreinsatzes. Und es kommt zu mehrfach kurzen Sperrungen im Dresdner Stadtgebiet. Da sind die Nachtskater unterwegs heute Abend.
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9: Und weiter geht's mit dem nächsten Mix von Robert Drexler. Viel Spaß, schönen Abend. Ja.

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3: Teils locker, teils stärker bewölkt geht's durch die Nacht, vereinzelt auch noch mit Schauern und Gewittern. Die Nachttiefstwerte zwischen 18 und 14 Grad. Morgen der Samstag, mal Sonne, mal Wolken, meist trocken, 20 bis 25 Grad. Sonntag und Montag wieder unbeständiger mit Schauern bei um die 20 Grad nur. Guten Abend auf die Straßen. 10 Minuten dauert es länger auf der A4 Dresden Richtung Görlitz zwischen Ottendorf-Vogrilla und Pulsnitz. B156, Vollsperrung in Niedergurich, das ist die Muskauer Straße wegen eines Feuerwehreinsatzes. Und es kommt zu mehrfach kurzen Sperrungen im Dresdner Stadtgebiet. Da sind die Nachtskater unterwegs heute Abend.
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3: Und weiter geht's mit dem nächsten Mix von Robert Drexler. Viel Spaß, schönen Abend.
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2: Mit Nathalie Feigl. Schönen guten Abend. Die Bauarbeiten auf der vielbefahrenen Harkortstraße vor dem Bundesverwaltungsgericht dauern voraussichtlich 2 Wochen länger. Das hat das Bauamt heute angekündigt. Der Grund klingt seltsam. Fahrradfahrer hätten, um durchzukommen, immer wieder Absperrungen zur Seite geschoben. Deshalb werde die Erneuerung der Fahrbahndecke nun in mehrere Abschnitte unterteilt, damit Radfahrer immer sicher an der Baustelle vorbeigeleitet werden können. Angeblich verzögern sich die Arbeiten dadurch bis zum 21. August. Die Sanierung der Wasserleitungen sei heute planmäßig abgeschlossen worden, heißt es. Premiere am neuen Stadthafen. Am Wochenende steigt dort das allererste Hafenfest. Sachsens Tourismusministerin Barbara Klepsch freut sich, dass Leipzig durch die neue Angelstelle attraktiver wird.
3: Der Wassertourismus spielt im Freistaat Sachsen eine große Rolle. Hier hat sich ja der Stadthafen und eine Region entwickelt. Hier entsteht ein Wassertourismus, der Gäste anzieht und damit touristisch einen unglaublichen Mehrwert bringt.
2: Los geht's morgen ab 11 Uhr. Vorsicht vor falschen Spendensammlern. Die Polizei warnt nach mehreren Trickdiebstählen im Leipziger Umland. In Großpösner zum Beispiel lenkte ein Mann eine 88-Jährige mit einer angeblichen Unterschriftensammlung für eine Kinderhilfsorganisation ab. Währenddessen schlich sich sein Komplize ins Haus und machte sich an Schmuck und Wertsachen im Wert von mehreren hundert Euro zu schaffen.
0: Und jetzt weitere Nachrichten aus Deutschland und der Welt.
4: Ich bin Moritz Einzel. Die CDU-Spitze will bald darüber beraten, wie sie mit der Leihmutterschaft von Fraktionschef Spahn umgeht. Spahn ist über eine Leihmutter in den USA Vater geworden, obwohl die Partei die Praxis ablehnt und am Verbot festhält. Kanzler Merz hat gesagt, er verstehe, dass viele Menschen das Thema bewegt. Spahn selbst hat der Bild gesagt, er stehe zu seiner Entscheidung. Bereuen tue er nur, die Partei nicht früher informiert zu haben. Das bayerische oberste Landesgericht hat die Sammelklage gegen Werbung bei Amazon Prime Video abgewiesen. Die Verbraucherzentrale Sachsen hatte Schadenersatz für die im Februar 2024 eingeführten Werbeunterbrechungen gefordert, die sie als vertragswidrig wertet. Die Verbraucherzentrale will nun vor den BGH ziehen. Die Deutsche Bahn muss auf ihren Gleisen mehr Platz für Mitbewerber machen. Das hat die Bundesnetzagentur entschieden und reagiert damit auf eine Beschwerde des Bahnunternehmens Italo. Die Italiener sind unzufrieden mit den bisherigen Rahmenbedingungen für Wettbewerber auf der Schiene. Die Bahn hält sich rechtliche Schritte offen. Befürworter sagen, Konkurrenz habe schon im Regionalverkehr zu mehr Qualität und sinkenden Preisen geführt. Die kriegerischen Handlungen zwischen Iran und den USA in Nahost lassen die Energiepreise steigen und darauf reagiert jetzt die EU-Kommission. In rund 15 Jahren sollen Industrieanlagen, Gebäude und Verkehr mit Strom be- und angetrieben werden. Gleichzeitig soll der Anteil von Strom aus erneuerbaren Energien steigen. Der Iran-Krieg hat den Angaben nach bisher zusätzliche Kosten für Öl und Gas von bis zu 50 Milliarden Euro verursacht.
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5: Teils locker, teils stärker bewölkt geht's durch die Nacht, vereinzelt auch noch mit Schauern und Gewittern. Die Nachttiefstwerte zwischen 18 und 14 Grad. Morgen der Samstag, mal Sonne, mal Wolken, meist trocken, 20 bis 25 Grad. Sonntag und Montag wieder unbeständiger mit Schauern bei um die 20 Grad nur. Guten Abend auf die Straßen. 10 Minuten dauert es länger auf der A4 Dresden Richtung Görlitz zwischen Ottendorf vor Griller und Pulsnitz. B156, Vollsperrung in Niedergurig, das ist die Muskauer Straße wegen eines Feuerwehreinsatzes. Und es kommt zu mehrfach kurzen Sperrungen im Dresdner Stadtgebiet. Da sind die Nachtskater unterwegs heute Abend.
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5: Heute Abend mit den Mixen von Robert Drexler, live on tape sozusagen. Schönen Abend, viel Spaß.
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3: Teils locker, teils stärker bewölkt geht's durch die Nacht, vereinzelt auch noch mit Schauern und Gewittern. Die Nachttiefstwerte zwischen 18 und 14 Grad. Morgen der Samstag, mal Sonne, mal Wolken, meist trocken, 20 bis 25 Grad. Sonntag und Montag wieder unbeständiger mit Schauern bei um die 20 Grad nur. Guten Abend auf die Straßen. A38 Leipzig Richtung Halle. Wegen Bauarbeiten dauert es etwa eine Viertelstunde länger zwischen Leuna und Bad Lauchstädt. B156 Vollsperrung in Niedergurich, das ist die Muskauer Straße wegen eines Feuerwehreinsatzes. Und es kommt zu mehrfach kurzen Sperrungen im Dresdner Stadtgebiet. Da sind die Nachtskater unterwegs heute Abend.
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15: Mit Nathalie Feigl. Schönen guten Abend. Die Leipziger Verkehrsbetriebe sagen nochmal Danke. Rund 500 freiwillige Helfer hatten während der Hitzewelle die Straßenbahngleise von ausgetretener Fugenmasse freigekratzt und somit dafür gesorgt, dass der Straßenbahnverkehr wieder vollständig nach dem regulären Liniennetz fahren konnte. Als Dankeschön können Sie sich ab sofort ein Überraschungsgeschenk im LVB Service Center am Wilhelm-Leuschner-Platz abholen. Wer nicht aus Leipzig kommt, kann sich stattdessen direkt bei den LVB melden. Die A14 soll für ein komplettes Wochenende wegen einem Brückenabriss voll gesperrt werden. Das hat die Autobahngesellschaft heute angekündigt. Florentin Oesterle mit den Einzelheiten.
0: Heute in zwei Wochen rollen die Bagger an, und zwar an der baufälligen Brücke über die A14 zwischen Grottewitz und Wirschwitz bei Grimma. Für den Abriss soll die Autobahn von Freitagabend 20 Uhr bis Montagmorgen um 5 voll gesperrt werden. Der Verkehr wird in der Zeit großräumig über die Anschlussstellen Mutschen und Grimma umgeleitet. Die Autobahngesellschaft bittet um Verständnis.
15: Zu viel getankt. In Rackwitz ist ein 41-jähriger Autofahrer letzte Nacht besoffen gegen einen Strommast gekracht. Er war mit einem Renault Megane gegen 23 Uhr in Richtung Lemsel unterwegs und aus einer Linkskurve gerutscht. Eine Streife kam zufällig vorbei. Da habe der unverletzte Fahrer bereits lallend neben seinem Fahrzeug gestanden. Ein Alkoholtester gab 1,2 Promille.
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16: Ich bin Moritz Einzel. CDU-Fraktionschef Spahn ist stark unter Druck geraten, weil er mithilfe einer Leihmutter in den USA Vater geworden ist, und das, obwohl seine Partei das Konzept der Leihmutterschaft ablehnt. Es gab auch Rücktrittsforderungen gegen Spahn. Im Podcast Ronsheimer sagte er:
17: Naja, am Ende kann ja nur die Fraktion darüber entscheiden, wie es weitergeht. Kann ich ja nicht alleine. Ich werde mit meiner Fraktion darüber reden und das in ihre Verantwortung, da wo es ja auch hingehört, in ihr Vorsitzende der Fraktion, dann auch legen.
16: Das CDU-Präsidium kommt am Montagvormittag zu seiner nächsten regulären Sitzung zusammen und dürfte sich dann auch mit dem Thema befassen. Wer mit dem Zug unterwegs ist, könnte künftig von besseren Ticketpreisen im Fernverkehr profitieren. Denn das italienische Zugunternehmen Italo darf 2028 jetzt endgültig in Deutschland an den Start gehen. So hat die Bundesnetzagentur entschieden. Die Behörde verspricht sich davon mehr Wettbewerb und bessere Angebote für die Fahrgäste. Rechtliche Schritte gegen den Beschluss sind noch möglich. Deutschland und Frankreich bauen ihre Zusammenarbeit bei der nuklearen Abschreckung aus. Bundeskanzler Merz und Präsident Macron haben bei einem Treffen die erstmalige Beteiligung Deutschlands an einer französischen Nuklearübung beschlossen. Die Kooperation soll die nukleare Abschreckung der NATO ergänzen und stärken. Die DFB-Elf ist bei der Fußball-WM zwar schon früh ausgeschieden, Deutschland wird im Finale aber trotzdem vertreten sein. Der deutsche Schiedsrichter Bastian Dankert ist als Videoassistent für das Spiel zwischen Spanien und Argentinien nominiert worden. Geleitet wird das große Finale von Slavko Vincic aus Slowenien. Spielbeginn ist am Sonntag um 21 Uhr.
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18: Teils locker, teils stärker bewölkt geht's durch die Nacht, vereinzelt auch noch mit Schauern und Gewittern. Die Nachttiefstwerte zwischen 18 und 14 Grad. Morgen der Samstag, mal Sonne, mal Wolken, meist trocken, 20 bis 25 Grad. Sonntag und Montag wieder unbeständiger mit Schauern bei um die 20 Grad nur. Guten Abend auf die Straßen. Auf der A4 Dresden Richtung Görlitz dauert 10 Minuten länger zwischen Ottendorf vor Grilla und der Pulsnitz. Vorsicht auf der A14 an der Anschlussstelle Nauenhof, zwei junge Rehkieze. A38 Leipzig Richtung Halle dauert 10 Minuten länger zwischen Leuna und Merseburg Nord und Höhe Merseburg Süd. Ein Unfall mit einem LKW, der steht auf der Standspur. Und noch die B156, die ist voll gesperrt wegen eines Feuerwehreinsatzes in Niedergurich, das ist die Muskauer Straße.
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18: Und weiter geht's mit dem nächsten Mix von Robert Drexler. Viel Spaß, schönen Abend.

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2: Teils locker, teils stärker bewölkt geht's durch die Nacht, vereinzelt auch noch mit Schauern und Gewittern. Die Nachttiefstwerte zwischen 18 und 14 Grad. Morgen der Samstag, mal Sonne, mal Wolken, meist trocken, 20 bis 25 Grad. Sonntag und Montag wieder unbeständiger mit Schauern bei um die 20 Grad nur. Guten Abend auf die Straßen. Auf der A4 Dresden Richtung Görlitz dauert 10 Minuten länger zwischen Ottendorf vor Grilla und der Pulsnitz. Vorsicht auf der A14 an der Anschlussstelle Nauenhof, zwei junge Rehkieze. A38 Leipzig Richtung Halle dauert 10 Minuten länger zwischen Leuna und Merseburg Nord und Höhe Merseburg Süd. Ein Unfall mit einem LKW, der steht auf der Standspur. Und noch die B156, die ist voll gesperrt wegen eines Feuerwehreinsatzes in Niedergurig, das ist die Muskauer Straße.
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14: Ich bin Moritz Einzel. Unionsfraktionschef Spahn und sein Ehemann sind Eltern geworden. Soweit so schön, doch weil das Kind von einer Leihmutter in den USA ausgetragen wurde, nimmt jetzt eine gesellschaftspolitische Debatte Fahrt auf. Spahn hat sich im Podcast Ronsheimer verteidigt. Er bereue es lediglich, sich nicht früher positioniert zu haben. Wie es weitergeht, soll die Fraktion entscheiden.
15: Ich weiß, dass viele in der Partei, viele Kolleginnen und Kollegen, auch einfach durch die Debatte der letzten Tage, sich natürlich vor Ort erklären müssen, ihren Fraktionsvorsitzenden erklären müssen. Und deswegen werde ich die Frage, wie es weitergeht, mit der Fraktion natürlich erörtern.
14: Der CDU-Chef von Mecklenburg-Vorpommern, Peters, forderte Spahn zum Rücktritt auf. Leihmutterschaft ist in Deutschland verboten. Andy Burnham ist neuer Chef der britischen Regierungspartei Labour. Auf einem Sonderparteitag wurde der bisherige Bürgermeister von Manchester offiziell als Nachfolger von Keir Starmer bestätigt. Starmer hatte unter anderem wegen schlechter Umfragewerte den Rückhalt in seiner Fraktion verloren. Am kommenden Montag soll Burnham das Amt des Premierministers übernehmen. Die NSU-Unterstützerin Susanne E. ist vom Oberlandesgericht Dresden zu 2 Jahren Haft auf Bewährung verurteilt worden. Die 45-Jährige hatte der Rechtsterroristin Beate Zschäpe unter anderem ihren Personalausweis und ihre Krankenkassenkarte überlassen. Der NSU verübte jahrelang unerkannt 10 Morde in ganz Deutschland. Ein heftiges Gewitter hat am Nachmittag im Vogtland für unruhige Stunden gesorgt. Vor allem in Ellefeld musste die Feuerwehr mehrfach ausrücken. Besonders betroffen waren die Hauptstraße sowie der Weißmühlenweg. Dort sorgten verstopfte Gullis für Überflutungen. Am Weißmühlenweg liefen zudem Keller voll. Nachbarn halfen sich gegenseitig mit Pumpen aus. Auch der Fluss Weiße Gölsch führt aufgrund des Starkregens aktuell Hochwasser. Der Radprofi Mauro Schmidt hat die 13. und mit gut 200 Kilometern längste Etappe der Tour de France gewonnen. Es ging dabei von Dole nach Belfort. Für Schmidt, den Ausreißer aus der Schweiz, war es der erste Tagessieg bei der Tour. Das gelbe Trikot des Gesamtführenden trägt weiter der Slowene Tadej Pogacar.
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17: Teils locker, teils stärker bewölkt geht's durch die Nacht, vereinzelt auch noch mit Schauern und Gewittern. Die Nachttiefstwerte zwischen 18 und 14 Grad. Morgen der Samstag, mal Sonne, mal Wolken, meist trocken, 20 bis 25 Grad. Sonntag und Montag wieder unbeständiger mit Schauern bei um die 20 Grad nur. Guten Abend auf die Straßen. Vorsicht auf der A14 an der Anschlussstelle Nauenhof, 2 junge Rehkieze. A38 Leipzig Richtung Halle, die Abfahrt Merseburg Süd ist gesperrt, hier ein LKW auf der Standspur. Und noch die B156, die ist voll gesperrt wegen eines Feuerwehreinsatzes in Niedergurich, das ist die Muskauer Straße.
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14: Ich bin Moritz Einzel. dass Unionsfraktionschef Spahn dank einer Leihmutter in den USA Vater geworden ist, bringt ihm weiter viel Kritik ein. Jetzt auch von den Kirchen. Der katholische Passauer Bischof Oster sprach von einem echten Skandal. Spahn habe bewusst gegen die Gesetze des Landes und die Grundlinien der eigenen Partei verstoßen, um seine eigenen Wünsche zu erfüllen. Spahn selbst erklärte seine Entscheidung im Podcast Ronsheimer so.
15: Ich habe lange mit mir gerungen, auch was das Thema Leihmutterschaft angeht. Bin da lange zerrissen gewesen. Aber eben über dieses Ringen und sich mit dem Thema beschäftigen, haben wir uns für diesen Weg entschieden.
14: Das Thema soll unter anderem in der nächsten CDU-Präsidiumssitzung am Montag zur Sprache kommen. Wie es weitergeht, will Spahn mit seiner Fraktion klären. Deutschland und Frankreich wollen bei der nuklearen Abschreckung künftig enger zusammenarbeiten. Bundeskanzler Merz kündigte nach einem Treffen mit dem französischen Präsidenten Macron an, dass die Bundeswehr in diesem Jahr erstmals an einer Nuklearübung der französischen Armee teilnehmen wird. Die Welt von heute erfordere neue Antworten, so Merz. In Sachsen-Anhalt startet die AfD heute mit Bundesparteichefin Weidel offiziell in den Landtagswahlkampf. Die Veranstaltung findet in einer Halle auf dem Magdeburger Messegelände statt. AfD-Gegner haben ab dem Mittag Proteste angekündigt. Die AfD lag zuletzt in Umfragen in Sachsen-Anhalt bei mehr als 40%. Sie hofft auf eine absolute Mehrheit. Gewählt wird am 6. September. Mehr als drei Wochen nach dem Doppelerdbeben in Venezuela ist die Zahl der Todesopfer auf mehr als 5.000 gestiegen. Mehr als 16.700 Menschen seien zudem verletzt worden, hieß es von den Behörden. Nach den Beben vom 24. Juni hatte die Europäische Union 20 Millionen Euro für humanitäre Hilfe zur Verfügung gestellt. Der Elbpegel ist wieder gestiegen und damit nimmt auch die Weiße Flotte wieder Fahrt auf. Neben den Stadtfahrten in Dresden gibt es ab heute Pendelverkehr mit zwei Schiffen zwischen Pirna und Bad Schandau. Außerdem fahren die Dampfer jetzt am Wochenende auch wieder von Dresden aus in Richtung Sächsische Weinstraße. Die großen Fahrten von Dresden bis in die Sächsische Schweiz sind wegen des niedrigen Wasserstands noch nicht möglich.
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17: Diese Nacht teils locker, teils stärker bewölkt, vereinzelt noch Schauer und Gewitter, möglich bei Tiefstwerten zwischen 18 und 14 Grad. Ja, heute ein freundlicher Sonne-Wolken-Mix, meist trocken bei 20 bis 25 Grad. Der Sonntag und der Montag wieder unbeständiger mit Schauern und die Temperaturen gehen etwas zurück, so um die 20 Grad.
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8: Ich bin Moritz Einzel. Die Debatte darüber, dass Unionsfraktionschef Spahn mit Hilfe einer Leihmutter in den USA Vater geworden ist, die hat längst große gesellschaftspolitische Dimensionen angenommen. Jetzt hat sich Spahn dazu im Podcast Ronsheimer geäußert. Er habe sehr mit sich gerungen und sich dann für diesen Weg entschieden.
9: Ich stelle mich der Debatte. Ich muss nur die Balance schaffen. Ich hoffe, das trifft auf Verständnis auch bei den Hörerinnen und Hörern. Es ist und bleibt was sehr Privates. Ich möchte meine Familie schützen. Auch meinen Sohn schützen und gleichzeitig weiß ich, dass ich eben nicht nur Privatmensch bin, ist mir auch klar.
8: Sogar aus der eigenen Partei gibt es Rücktrittsforderungen gegen Spahn und der katholische Passauer Bischof Oster sprach von einem echten Skandal. Die Praxis der Leihmutterschaft verstoße gegen die Menschenwürde. Deutschland und Frankreich wollen ihre strategische Zusammenarbeit verstärken. Kanzler Merz hat nach einem gemeinsamen Ministerrat in Brühl angekündigt, die Bundeswehr werde sich in diesem Jahr erstmals an einer Übung der französischen Nuklearstreitkräfte beteiligen.
10: Wir schlagen in der Abschreckung einen neuen gemeinsamen Weg ein.
8: Frankreichs Präsident Macron hatte den europäischen Partnern bereits vor Jahren angeboten, unter den atomaren Schutzschirm Frankreichs zu rücken. Der Präsident des Deutschen Bauernverbandes Ruckwied sieht die Landwirtschaft durch den Iran-Krieg zusätzlich unter Druck. Dem Redaktionsnetzwerk Deutschland hat Ruckwied gesagt, die Versorgungssicherheit sei gefährdet, wenn sich die Lage nicht bald verbessere. Insbesondere beeinträchtige die Blockade der Straße von Hormuz die Versorgung mit Düngemitteln. Der Elbpegel ist wieder gestiegen und damit nimmt auch die Weiße Flotte wieder Fahrt auf. Neben den Stadtfahrten in Dresden gibt es ab heute Pendelverkehr mit zwei Schiffen zwischen Pirna und Bad Schandau. Außerdem fahren die Dampfer jetzt am Wochenende auch wieder von Dresden aus in Richtung Sächsische Weinstraße. Die großen Fahrten von Dresden bis in die Sächsische Schweiz sind wegen des niedrigen Wasserstands noch nicht möglich. Der Radprofi Mauro Schmid hat die 13. Etappe der Tour de France von Dole nach Belfort gewonnen. Für Schmid, den Ausreißer aus der Schweiz, war es der erste Tagessieg bei der Tour. Das gelbe Trikot des Gesamtführenden trägt weiter der Slowene Tadej Pogacar.
11: Das Radio Leipzig Wetter.
12: Diese Nacht teils locker, teils stärker bewölkt, vereinzelt noch Schauer und Gewitter, möglich bei Tiefstwerten zwischen 18 und 14 Grad. Ja, heute ein freundlicher Sonne-Wolken-Mix, meist trocken bei 20 bis 25 Grad. Der Sonntag und der Montag wieder unbeständiger mit Schauern und die Temperaturen gehen etwas zurück, so um die 20 Grad.
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